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1: Mit Jana Klonikowski. Tränen beim VfL Wolfsburg, Jubel beim SC Paderborn. Der Zweitligist hat das Relegationsrückspiel mit 2:1 nach Verlängerung für sich entschieden und steigt zum dritten Mal in die Fußball-Bundesliga auf. Für Wolfsburg geht's dagegen nach 29 Jahren wieder runter in Liga 2. Die USA haben nach eigenen Angaben erneut Ziele im Iran angegriffen, darunter Raketen, Abschussrampen und Schiffe, die Minen legen wollten. Laut zuständigem US-Kommando sollten die eigenen Soldaten vor Bedrohungen geschützt werden. Im Iran-Krieg gilt gerade eigentlich eine Waffenruhe. Aus der SPD kommt Kritik an möglichen Einschnitten beim Elterngeld. Der parlamentarische Geschäftsführer Wiese etwa sagte der Rheinischen Post, das Elterngeld sei für junge Familien zu wichtig. SPD-Finanzminister Klingbeil hatte zuvor auch CDU-Familienministerin Prien zum Sparen aufgefordert. Bei der Eishockey-WM hat das deutsche Team seine Hausaufgaben gemacht und Großbritannien im letzten Vorrundenspiel mit 6:3 besiegt. Für den Einzug ins Viertelfinale brauchen die Deutschen aber noch Schützenhilfe der Konkurrenz.
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1: Mit Jana Klonikowski. Guten Morgen. Mitten in den Verhandlungen über ein Kriegsende haben die USA wieder Ziele im Iran angegriffen. Das zuständige US-Kommando spricht von Selbstverteidigungsmaßnahmen. Zum Schutz der eigenen Soldaten seien iranische Raketenabschussrampen und Schiffe, die Minen legen wollten, attackiert worden. In der schwarz-roten Koalition gibt's Ärger um mögliche Kürzungen beim Elterngeld. Immer mehr SPD-Politiker warnen da vor Einschnitten, aber auch aus der Union gibt es kritische Stimmen. Hintergrund: Familienministerin Prien muss in ihrem Etat eine 500 Millionen Euro einsparen. Der VfL Wolfsburg ist zum ersten Mal in seiner Geschichte aus der Fußball-Bundesliga abgestiegen. Nach einer völlig verkorksten Saison verloren die Wolfsburger das Relegationsrückspiel gegen Paderborn mit 1:2 nach Verlängerung. Die Paderborner steigen damit zum dritten Mal in die Bundesliga auf. Das deutsche Team hat sein letztes Vorrundenspiel bei der Eishockey-WM gegen Großbritannien mit 6:3 gewonnen. Der Einzug ins Viertelfinale ist aber noch nicht sicher. Dafür muss noch Außenseiter Ungarn gegen Lettland gewinnen.
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2: Das war ein fantastisches, langes und vor allem sommerliches Wochenende. Und genauso geht's auch heute weiter mit Top-Temperaturen an der 30-Grad-Marke.
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3: Mit Jana Klonikowski. Guten Morgen. Die USA haben nach eigenen Angaben erneut Ziele im Iran angegriffen, darunter Raketen, Abschussrampen und Schiffe, die Minen legen wollten. Laut zuständigem US-Kommando sollten die eigenen Soldaten vor Bedrohungen geschützt werden. Im Irankrieg gilt gerade eigentlich eine Waffenruhe. Die Sorge

0: vor neuen massiven russischen Angriffen auf Kiew wächst. Russland hat jetzt Ausländer und Diplomaten aufgefordert, die ukrainische Hauptstadt so schnell wie möglich zu verlassen. Erst am Wochenende hatte es eine massive Angriffswelle auf Kiew gegeben. In der schwarz-roten Koalition gibt's Ärger um mögliche Kürzungen beim Elterngeld. Immer mehr SPD-Politiker warnen da vor Einschnitten, aber auch aus der Union gibt es kritische Stimmen. Hintergrund: Familienministerin Prien muss in ihrem Etat eine 500 Millionen Euro einsparen. Tränen beim VfL Wolfsburg, Jubel beim SC Paderborn. Der Zweitligist hat das Relegationsrückspiel mit 2:1 nach Verlängerung für sich entschieden und steigt zum dritten Mal in die Fußball-Bundesliga auf. Für Wolfsburg geht's dagegen nach 29 Jahren wieder runter in Liga 2.
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2: Schönen guten Morgen. Geblitzt wird auf der B16 Richtung Ingolstadt für Manching Blitzeranhänger. In Obermeitingen auf der Hauptstraße stehen sie und in Stadtbergen Leitershofer Straße.
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2: Auf den Straßen rollt soweit. Wenn ihr was seht, bitte Staus und Blitzer an die 08000 96 7 96 7. Vielen Dank und gute Fahrt in den Dienstag.
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4: Schönen guten Morgen. Morgen. Der Störmann ist im wohlverdienten Pfingsturlaub. Bei euch sind bestimmt auch einige im Team nicht da. Und damit euch nicht langweilig wird, sind wir da. Wir haben für euch die meiste Musik rein in die kurze Woche. Jetzt mit 3 Hits am Stück.
2: Und den Anfang macht diese wunderbare Nummer von Tiffany Harris. Hier ist Vertigo.
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1: Schönen guten Morgen, hier ist das Update aus dem RT1 Verkehrscenter. Drei Blitzeranhänger stehen aktuell auf der B16 Richtung Ingolstadt, Höhe Manching, in Obermaitingen auf der Hauptstraße und Stadtbergen, Leitershofer Straße. Ansonsten läuft es aber heute Morgen noch. Wünschen euch eine gute und sichere Fahrt, kommt gut in den Dienstag mit Hitradio RT1.

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1: Das war ein fantastisches, langes und vor allem sommerliches Wochenende. Und genauso geht's auch heute weiter mit Top-Temperaturen an der 30-Grad-Marke.
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2: Mit Jana Klonikowski. Guten Morgen. Die USA haben nach eigenen Angaben erneut Ziele im Iran angegriffen, darunter Raketen, Abschussrampen und Schiffe, die Minen legen wollten. Laut zuständigem US-Kommando sollten die eigenen Soldaten vor Bedrohungen geschützt werden. Im Irankrieg gilt gerade eigentlich eine Waffenruhe. Die Sorge vor neuen massiven russischen Angriffen auf Kiew wächst. Russland hat jetzt Ausländer und Diplomaten aufgefordert, die ukrainische Hauptstadt so schnell wie möglich zu verlassen. Erst am Wochenende hatte es eine massive Angriffswelle auf Kiew gegeben. In der schwarz-roten Koalition gibt's Ärger um mögliche Kürzungen beim Elterngeld. Immer mehr SPD-Politiker warnen da vor Einschnitten, aber auch aus der Union gibt es kritische Stimmen. Hintergrund: Familienministerin Prien muss in ihrem Etat eine 500 Millionen Euro einsparen. Tränen beim VfL Wolfsburg, Jubel beim SC Paderborn. Der Zweitligist hat das Relegationsrückspiel mit 2:1 nach Verlängerung für sich entschieden und steigt zum dritten Mal in die Fußball-Bundesliga auf. Für Wolfsburg geht's dagegen nach 29 Jahren wieder runter in Liga 2.
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4: Schönen guten Morgen. Geblitzt wird auf der B16 Richtung Ingolstadt für manchen Blitzeranhänger. In Obermeitingen auf der Hauptstraße stehen sie und in Stadtbergen Leitershofer Straße.
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4: Auf den Straßen rollt soweit. Wenn ihr was seht, bitte Staus und Blitzer an die 08000 96 7 96 7. Vielen Dank und gute Fahrt in den Dienstag.
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1: Schönen guten Morgen. Wir haben die Beweisstücke vom Wochenende mit dabei. Also keine Fotos, keine Videos, nur Geräusche. Und wir raten dann, was der andere gemacht hat. Der RT1 Wochenend-Soundcheck. Wollt ihr auch mal, dass wir euer Wochenendgeräusch erraten? Dann schickt unserem WhatsApp-Team ein Video. Und die spielen uns dann das Geräusch ein und wir raten. 08000 96 7 96 7. Wir freuen uns drauf.
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1: Schönen guten Morgen, hier ist das Update aus dem RT1 Verkehrscenter. Drei Blitzeranhänger stehen aktuell auf der B16 Richtung Ingolstadt, Höhe Manching, in Obermaitingen auf der Hauptstraße und Stadtbergen, Leitershofer Straße. Ansonsten läuft es aber heute Morgen noch. Wünschen euch eine gute und sichere Fahrt, kommt gut in den Dienstag mit Hitradio RT1.
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0: 6.
1: In Deutschland nutzen inzwischen 2/3 aller Menschen künstliche Intelligenz. Zum Beispiel bei der Google-Suche, der Urlaubsplanung oder den Hausaufgaben. Spart viel Zeit und die Ergebnisse sind verblüffend gut. Manche nutzen KI auch bei Liebeskummer, Einsamkeit oder Stress am Arbeitsplatz. In der Kirche diskutieren wir gerade, ob das immer eine gute Idee ist, vor allem wenn die Probleme groß sind. Ist es besser, die KI zu fragen oder eine Beratungsstelle der Diakonie oder der Telefonseelsorge aufzusuchen? Brauchen wir die kirchlichen Anlaufstellen überhaupt noch? Kann die KI es nicht viel besser und uns schneller helfen? Das Problem ist, KI ist nicht wirklich schlau. Sie ist ein technisches Modell, das Wahrscheinlichkeiten vorhersagt. Sie halluziniert, erfindet etwas, lügt und klingt dabei noch total überzeugend. Außerdem, sie will uns immer gefallen. Sie schmeichelt uns, dass wir möglichst lange bei ihr bleiben. Es geht also nicht um Wahrheit, es geht um ein Geschäftsmodell. Deshalb seid vorsichtig, wenn ihr bei persönlichen Problemen KI benutzt. Als kurzer Impuls vielleicht nicht schlecht. Als echte Hilfe sind oft echte, aufrichtige und kompetente Menschen die bessere Wahl. Kurz vor 6, Diakonin Irmgard Hoffmann, Evangelisches Dekanat Augsburg.
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3: Es geht mit diesem fantastischen Sommerwetter weiter. Die Sonne strahlt von früh bis spät vom blauen Himmel und heute knacken wir die 30-Grad-Marke.
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5: Und hier ist Fabian Schütz. Guten Morgen.
6: Guten Morgen.
5: Morgen. Ja, Pfingstferien laufen und dann kommt wahrscheinlich das Verkehrschaos des Jahres auf viele zu. Mitten in den Ferien wird der Brenner gesperrt und zwar wegen einer Demo am kommenden Samstag.
6: Genau, und das wird richtig, richtig heftig. Die österreichischen Anwohner protestieren gegen den Lärm und die Luftverschmutzung. Allein der Lkw-Verkehr hat sich in der Grenzregion zu Italien in den letzten 25 Jahren mehr als verdoppelt. Dann noch die ganzen Urlauber. Jetzt wollen die Menschen dort ein drastisches Zeichen setzen. Am Samstag ist ab dem Vormittag bis zum Abend alles dicht, auch die Ausweichstraßen sind zu und Österreich macht auch Deutschland verantwortlich. Die haben einen lang versprochenen Zugtunnel bislang nicht gebaut, der mehr Güterverkehr auf die Schienen bringen soll. Der ADAC sagt, wer kann, soll nicht am Samstag fahren und lieber Zug oder Flugzeug nutzen.
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7: mit Maike Blumenfeld. Tausende Besucher haben am Wochenende gemeinsam auf der V-Party in Zusam-Altheim gefeiert. Mit Ende der Party gehen bald schon wieder die Vorbereitungen für nächstes Jahr los, veranstaltet Tobias Lipowski.
8: Eigentlich kann man schon mal so sagen, los geht immer, sage ich, im August, September, im Vorjahr. Und da ist das Allerwichtigste, ist sich Gedanken oder beziehungsweise eigentlich schon die Bookings für die DJs zu machen.
7: Die Polizei musste mehrmals wegen aggressiven Partygästen anrücken. Sie zieht ansonsten aber eine positive Bilanz.
6: Wer keine Kinder hat, soll mehr zahlen. Das ist wohl der neue Plan von Bundesgesundheitsministerin Nina Wagen. Kinderlose sollen demnach etwas mehr zur Pflegeversicherung beisteuern als Familien mit Kindern. Die Pläne sollen noch vor der Sommerpause diskutiert werden. Der VfL Wolfsburg spielt ab nächster Saison in der 2. Fußball-Bundesliga. Es ist der erste Abstieg der Vereinsgeschichte. Die Wölfe verloren am Abend mit 1:2 in der Verlängerung gegen Paderborn. Damit werden sich der FC Augsburg und Elvis Rexbitschei in der nächsten Saison höchstens im Pokal begegnen können. Rexbitschei hat Ende der Saison seinen Wechsel nach Wolfsburg bekannt gegeben.
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5: Schönen guten Morgen. Blitzeranhänger auf der B16 Richtung Ingolstadt, Höhe Manching, in Obermeitingen auf der Hauptstraße und Stadtbergen, Leitershofer Straße.
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5: Auf den Straßen läuft's, ihr habt freie Fahrt. Kommt gut an.
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3: Wunderschönen guten Morgen.
5: Guten Morgen.
3: Bitte, was war das für ein geiles Wochenende?
5: Hammer.
3: Das war nicht nur ein Hauch von Sommer, das war so eine richtige Sommerklatsche. Bam, einfach Wahnsinn.
5: Also ich habe am Wochenende auch einen Hauch von Aperol, Wasser und Weinschorle gespürt. Also der Sommer, der darf sofort anfangen, wenn du möchtest.
3: Es geht genauso weiter. Die ganze kurze Woche. Und die kann nur gut werden, wenn das so ein tolles Wetter hat, oder?
5: Mhm. Wonderful Life eben. Und auch gleich von Hurts und Purple Disco Machine. Wie passend. Und damit die Woche auch richtig gut startet, braucht's eine Dame in der Playlist. Und das ist Leonie. So ein cooler Hit von ihr. Don't Worry. Jetzt für euch die besten aktuellen Hits in eurer RTL1 Morgenshow.
3: Guten Morgen.

0: Wunderschönen guten Morgen am Dienstag.
1: Guten Morgen.
0: Hier ist eure RTL1 Morgenshow, 10 Minuten nach 6, kurzer Wochenend-Soundcheck, oder?
1: Ja, genau, wird bei vielen sowas sein wie... Wunderschön, so in der Art. Wir beide bringen nach dem Wochenende immer einen Sound mit und der andere versucht zu erraten, was es war. Und ihr ratet natürlich fleißig mit und Felix darf heute anfangen.
0: Okay, dieses Geräusch hier hat mich das ganze Wochenende begleitet. Achtung.
1: Das ist ein Boden, der knarzt.
0: Nicht ganz.
1: Eine Tür, die knarzt.
2: Nee.
1: Hä? Kein Boden.
0: Es war ein
1: Bist du auf
0: Bett.
1: Schiff

0: gewesen.
1: Nein, es war ein Bett.
0: Ein Bett.
1: Ja, aber nicht das, was ich jetzt vielleicht denken sollte. Ich habe auf dem Icarus Festival in Memmingen mitgefeiert.
0: Ja.
1: Und habe aber nicht gecampt, sondern war in einem Apartment. Und das Bett oder die Matratze,
0: nein,
1: ich weiß nicht, also das hatte schon bessere Zeiten.
0: Also das heißt, bei jeder Bewegung links und rechts gedreht hat es.
1: Ja, war wild.
0: Ja gut, ich sag mal so, auf dem Festival will man ja eh nicht so viel schlafen.
1: Und mit Mitte 30 nochmal 3 Tage wach zu erleben, ich meine, da kann man auch mal stolz drauf sein.
0: Ja, jetzt beruhigen wir uns. Mitte 30 ist nicht 80, mein Lieber. Ich habe übrigens auch ein Geräusch für euch und das gibt's in 7 Minuten hier bei RT1.

0: 14 nach 6. Hier ist eure RTL1 Morgenshow. Guten Morgen am Dienstag. Wichtig, Dienstag, nicht Montag.
1: Es ist schön, Gerd, dass man heute am Dienstag kurz mal so Montags-Vibes hat und ich denke, ah, nee, ist
0: ja
1: 4 Tage.
0: Ja, sehr schön. Kommt auf jeden Fall gut zur Arbeit, wenn ihr unterwegs seid. Die neuesten Blitzer aus dem RTL1 Verkehrscenter. Augsburg-Meraner Straße, Stadt einwärts, Höhe Sportplatz. B16 Richtung Ingolstadt, Höhe Manching. Und Stadt Bergen, Leithaushofer Straße.
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1: Der Tag hat Sommer im Herzen. 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Und mit dem Song gelingt der Start erst recht. Gute Laune von Alex Warren, Fever Dream. 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

0: Sonne geht auf. Und dazu spielen wir euch gleich den passenden Hit von Kamrad. Richtig schön, Be Mine. Hier ist Hitradio RT1, 20 nach 6. Guten Morgen.
1: Schönen guten Morgen.
0: So, nach diesem langen Wochenende haben wir natürlich auch heute den spannendsten Rückblick für euch, den Wochenend-Soundcheck. Zur Erklärung, also Ramona und ich, wir haben uns beide quasi Geräusche mitgebracht und versuchen gegenseitig rauszufinden, was dahinter steckt.
1: Gerade haben wir schon das Wochenendgeräusch von Felix gehört. Das war ein Bettknarzen.
0: Wild war's.
1: Von dem Bett in der Pension, in der du geschlafen hast, beim Icarus-Festival.
0: Wild war's.
1: Und jetzt ist mein Geräusch dran. Ich sag schon mal eins, es ist schöner.
0: Okay.
1: Also ich finde, das
0: ist... Hast du im Wald übernachtet?
1: Nein, es ist ein Kuckuck, oder? Sind wir uns einig? Das macht Kuckuck.
0: Ach so, Kuckuck.
1: Nicht Uhu, Uhu, es macht Kuckuck, Kuckuck. Also ich habe ihn jetzt nicht persönlich getroffen. Genau, also das ist ein Kuckuck, okay?
0: Okay. Ja.
1: Eine Idee? Ich habe nicht im Wald übernachtet,
0: nein.
1: Um Gottes Willen.
0: Okay, du warst spazieren so mit deinem Hund Carlo.
1: Ich war spazieren im, am Berg. Ich war wandern. Auf dem Besler bin ich rauf. Das ist zwischen Obermeiselstein und Balderschwang. Es war gar herrlich. 7 Kilometer, 500 Höhenmeter. Danach gab es noch einen leckeren Rhabarberkuchen auf der Hütte. Es war toll. Ich bin beseelt. Mir geht's gut. Können wir das nochmal machen mit dem verlängerten Wochenende?
0: Aber
1: bitte?
0: Sehr, sehr gerne. Dann nehmen wir das Feeling noch gerne mit und wünschen euch einen schönen und vor allem sonnigen Dienstag.

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8: Der Sommermodus bleibt an, den ganzen Tag Sonne pur und heute geht's rauf auf über 30 Grad Top-Temperatur.
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8: Mit Fabian Schütz einen wunderschönen guten Morgen.
9: Guten Morgen, servus.
8: Das super Pfingstwetter hat am Wochenende auch viele Menschen in die Zoos nach Augsburg und München gelockt. Und in München gab es sogar einen Polizeieinsatz.
9: Ja, und das wegen eines Schuhs. Ein 23-Jähriger hat den wie auch immer versehentlich ins Bisongehege geworfen, wollte ihn dann wiederholen, kletterte rein und kam nicht mehr raus. Er wählte dann den Notruf, Polizei und ein Zoo-Mitarbeiter befreiten den jungen Mann. Er hatte eine leichte Kopfverletzung und Schürfwunden von seinem Ausflug und war wohl auch betrunken. Das könnte den merkwürdigen Schuhverlust erklären. Wen hat die ganze Aufregung nicht interessiert? Ganz genau, die Bisons. Der Mann, der kam ins Krankenhaus und der Schuh wurde dann auch noch gefunden.
8: Ein Glück.
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10: Mit Maike Blumenfeld. Die Kripo ermittelt, wie es zu einem tödlichen Brand in Lauingen kommen konnte. Am Wochenende ist in einem Keller eines Einfamilienhauses in der Lindenstraße ein Feuer ausgebrochen. Als die Feuerwehr anrückte, wurde den Einsatzkräften schon gesagt, dass noch eine Person vermisst wird. Wegen der starken Hitze im Haus konnte die Feuerwehr nur langsam vorrücken. Dabei fanden sie einen 69-jährigen Bewohner tot im Untergeschoss. Über Warn-Apps wurden Anwohner im Umkreis gewarnt, ihre Fenster geschlossen zu halten. Der Rauch war schon von Weitem zu sehen.
9: In der Regierung droht offenbar der nächste Streit. Die SPD will geplante Kürzungen beim Elterngeld nicht mittragen. Auch die Junge Union äußert Kritik und hält es für absurd, die Renten um Milliarden zu erhöhen und gleichzeitig das Geld für junge Eltern zu kürzen. Einsparungspotenzial sieht die JU in den Pensionen.

0: für Beamte. In England hat ein Münchner beim jährlichen Käserennen gewonnen. Bei dem kuriosen Wettstreit geht es darum, auf einem Steinhügel einem rollenden Käseleib hinterherzurennen. Es ist der dritte Sieg des Münchners Tom Kopke im englischen Brockworth. Immer wieder führt der Wettbewerb auch zu zahlreichen Verletzungen, weil der Hügel extrem steil ist.
1: Ich liebe alles daran.
2: Ich würde lieber Käse essen, als ihm hinterherzurennen. Aber okay.
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4: Die neuesten Blitzer stehen in Augsburg, Wertachstraße, Meranerstraße, Stadteinwärts, Höhe Sportplatz, B16 Richtung Ingolstadt bei Manching Blitzeranhänger, genauso wie in Obermeitingen auf der Hauptstraße und in Stadtbergen die Leitershofer Straße.
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4: Das sieht super aus. 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Gute Fahrt.
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3: Und hier sind Ramona Schwab und Felix Straube. Wunderschönen guten Morgen.
1: Guten Morgen.
2: Na, spürt ihr es auch? Diese Entspannung in euch nach diesem verlängerten Wochenende? Und genau dieses Gefühl behalten wir so lang wie möglich. Und dabei helfen die Beats von Mabel. Don't call me up, spielen wir euch gleich.
4: So, und die krasse Energie von J-Lo und David Guetta gibt euch das Gefühl von, jawohl, den Tag schaffe ich mit links.

0: Es ist Zeit, Tschüss zu sagen. Hm. 6.40 Uhr am Dienstag. Hier ist eure RTL1 Morgenshow. Guten Morgen.
1: Guten Morgen.
0: Ja, da sind am Wochenende schon einige Tränen geflossen. Ja. Ein letztes Mal wurde 3 Tage lang das Modular-Festival auf dem Augsburger Gaswerkgelände gefeiert. Ab nächstem Jahr wird es das ja so in dieser Form nicht mehr geben. Grund, es werden immer weniger Tickets verkauft und gleichzeitig steigen die Kosten. Und jetzt wird halt überlegt, es vielleicht so auf einzelne Tage und auf kleineren Bühnen in der ganzen Stadt stattfinden zu lassen.
1: Das ist so krass, dass hat 2012 damals angefangen und da war das noch ein kleines Festival im Wittelsbacher Park, so mit einer Handvoll Foodtrucks, so einer kleinen Bühne, die so ein bisschen an so eine Abschlussfeier erinnert hat. Und dann ist es einfach immer beliebter und größer geworden und dann wurde einfach ganz fett am Gaswerk gefeiert. Also es hat sich eigentlich in den Jahren zum wichtigsten Musikfestival der Stadt entwickelt.
0: Schon,
1: vor allem Newcomer haben auf dem Modular einfach eine Chance gehabt aufzutreten und das halt neben schon bekannten Bands und Künstlern, die wirklich deutschlandweit eine Hausnummer sind. Also Annemai Kantereit, Chiagu, die Abronzati Boys haben da auch angefangen.
0: Aber auch wenn das Modular in anderer Form wiederkommt, es wird einfach nicht das Gleiche sein. Ich glaube, da sind wir uns einig. Hm. Und deswegen wollen wir uns auch gebührend verabschieden mit euren schönsten

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0: Michael Schulte und Sonnenschein.
1: Achso, ich dachte, hieß 5 AM der Song, aber so kann man sich
0: täuschen. Achso. Klingt aber genauso schön. Hier ist eure RTL1 Morgenshow, 6.44 Uhr. Guten Morgen.
1: Guten Morgen.
0: Das Update aus dem RTL1 Verkehrscenter. Blitzern, Augsburg, Wertachstraße, Meraner-Straße, stadteinwärts, Höhe Sportplatz, B16 Richtung Ingolstadt, bei manchen Blitzeranhängern und auch in Stadtbergen steht er noch auf der Leitershofer Straße.
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0: Ich finde, das Wetter dürfte jetzt so bleiben.
1: Du, das tut's auch. Das
0: oder?
1: Ist ganz praktisch. Also vor dem Wochenende ist da keine Änderung in Sicht. Sonne, Sonne und Sonne. Also eine Sonnenbrille wäre sehr praktisch und Sonnencreme.
0: Und ganz viel Aperol einkaufen, bitte. Ja, ganz viel.
1: Machst du?
3: Ja.

0: 9 Minuten ist das 7 Uhr. Wunderschönen guten Morgen.
1: Guten Morgen.
0: Ihr hört eure RTL1 Morgenshow am Dienstag. Der Sommer ist da. Es sind Wahnsinnstemperaturen. Ja. Von jetzt auf gleich ist der Sommer einfach explodiert. Und es ist gerade wirklich perfekt, um auf die Erdbeerfelder zu gehen. Die haben nämlich schon wieder auf.
1: Machst du das? Ich war noch nie auf dem Erdbeerfeld und habe irgendwas
0: nicht?
1: Selber gepflückt.
0: Nee. Solltest du mal ausprobieren, das macht Spaß. Also ich habe es schon gesehen, ich war bis jetzt noch nicht, aber die Felder, die waren am Wochenende wirklich voll. Ganz, ganz viele waren unterwegs. Weil das Schöne daran ist, du kannst dir selber die Erdbeeren raussuchen. Weißt du, im Supermarkt liegen die da drin und so kannst du sagen, oh, die will ich. Oh, die ist schön. Und du

0: Jetzt natürlich naschen. Du bist draußen und ganz ehrlich, Erdbeeren schmecken so viel besser, wenn sie selbst gepflückt sind. Probiert es mal aus.
1: Gibt es da wirklich einen Unterschied geschmacklich?
0: Ja, auf jeden Fall.
2: Auf jeden Fall, ja klar.
0: Das Kilo kostet ab 5 Euro. Also wenn ihr Lust habt, eine interaktive Erdbeerkarte findet ihr auf rt1.de.
1: So, Frau Schwab surft jetzt im Internet.
0: Ja,
1: dann ist sie erstmal nicht ansprechbar. Ihr macht euch bitte fertig, falls ihr zur Arbeit müsst oder einfach ganz entspannt erstmal wach werdet. Und wir spielen euch die Hits dazu. Sabrina Carpenter kommt gleich. So ein toller Hit. Menschheit. Und das hier ist Felix Jähn, unser All-Time-Favorite. Hier ist Pride bei RT1. 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

0: Bären entbehren?
1: Ich vermisse euch, ihr leckeren Dinger.
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3: Das wird heute wieder ein Bilderbuch-Sommertag mit Sonne ohne Ende und dazu knacken wir heute die 30-Grad-Marke.
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5: Fabian Schütz, schönen guten Morgen.
6: Guten Morgen.
5: Es gibt ja immer wieder die Diskussion um ein Social-Media-Verbot für Kinder und Jugendliche in Deutschland. Das wird seit Monaten diskutiert. Immer mehr Länder sind dafür. Wie sieht es denn bei uns aus?
7: Ja, eine Einigung ist inzwischen, glaube ich, in weiter Ferne. Jetzt hat Bundesinnenminister Alexander Dobrindt einem Verbot eine Absage erteilt. Er hält das für schwer durchführbar und wenig zielführend. Heißt, die CSU ist bei dem Thema nicht mehr dabei. Bundeskanzler Friedrich Merz hat bislang mit eigenen Worten viel Sympathie für ein Verbot, aber auch nichts weiter auf den Weg gebracht. Bundesfamilienministerin Karin Prien arbeitet mit Experten gerade an Handlungsempfehlungen zum Kinder- und Jugendschutz in der digitalen Welt. In Frankreich, Dänemark und Spanien, da sind die Pläne schon deutlich weiter.
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8: Mit Maike Blumenfeld. Tausende Besucher haben am Wochenende gemeinsam auf der V-Party in Zusam-Altheim gefeiert. Mit Ende der Party gehen bald schon wieder die Vorbereitungen für nächstes Jahr los, veranstaltet Tobias Lipowski.
9: Eigentlich kann man schon mal so sagen, los geht immer, sage ich, im August, September, im Vorjahr. Und da ist das Allerwichtigste, ist, sich Gedanken oder beziehungsweise eigentlich schon die Bookings für die DJs zu machen.
8: Die Polizei musste mehrmals wegen aggressiven Partygästen anrücken. Sie zieht ansonsten aber eine positive Bilanz.
7: Wer keine Kinder hat, soll künftig mehr zahlen. Das ist wohl der neue Plan von Bundesgesundheitsministerin Nina Wagen. Kinderlose sollen demnach etwas mehr zur Pflegeversicherung beisteuern als Familien oder Alleinerziehende. Die Pläne sollen noch vor der Sommerpause diskutiert werden. Der VfL Wolfsburg ist zum ersten Mal in seiner Vereinsgeschichte in die zweite Fußball-Bundesliga abgestiegen. Am Abend unterlagen die Wölfe im entscheidenden Relegationsspiel.

0: und Spiel Paderborn mit 1:2. Heißt auch, ein Wiedersehen mit dem FC Augsburg und Ex-FCA-Spieler Elvis Rexbitschei kann es höchstens im Pokal geben. Rexbitschei wechselt ja zur neuen Saison zurück zu seinem Wolfsburger Heimatverein.
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2: 7:02. Guten Morgen, die neuesten Blitzer. Augsburg, Wertachstraße und Meraner Straße statt einwärts Höhe Sportplatz. Außerdem B16 Richtung Ingolstadt Höhe Manching, Obermeitingen Hauptstraße und Stadt Bergen Leitershofer Straße.
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2: Auf den Straßen verliert ihr nirgendwo mehr als 5 Minuten aktuell. Gute Fahrt.
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1: Und hier sind Ramona Schwab und Felix Straube.
4: Wunderschönen guten Morgen.
2: Guten Morgen, schönen Dienstag.
4: Es ist grandioses Wetter und ihr
2: toll,
4: spürt
2: oder?
4: Es doch auch, oder?
5: Gute Laune.
4: Die Sonne scheint uns aus allen Poren, ey.
2: Voll. Und da passt dieser Hit doch sowas von wie die Faust aufs Auge dazu. Er hat am Wochenende ja das Icarus-Festival abgerissen.
4: Ja.
2: Und jetzt reißt er einfach diesen Dienstagmorgen euch aus den Federn. Hier ist DJ Alle Farben mit Baby Goodbye. Wir spielen sie euch die besten aktuellen Hits. Hier ist eure RT1 Morgenshow. Servus.
4: Wunderschönen guten Morgen.

0: 10 nach 7 ist es.
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0: Ihr hört eure RTL1 Morgenshow am Dienstag. Wunderschönen guten Morgen.
2: Morgen.
0: Sommer, Sonne, das Leben genießen. Das war definitiv das Motto von diesem XXL-Wochenende.
2: Ich wollte gerade sagen, du hast das sehr gut beschrieben. Also ich bin froh, dass ich schon wieder Stimme habe. Ich habe auf dem Icarus-Festival in Memmingen mitgefeiert. Also irgendein dröhnender Mensch war auch Felix Straube. Also wir haben gefeiert, so alle Farben, Scooter, Paul Kalkbrenner. Das Wetter war so gut. Gut, also es hätte gar nicht besser sein können und die Stimmung auf dem Icarus in Memmingen, wow.
3: Die Menschen sind einfach übelst cool. Du findest immer überall neue Freunde und jeder hilft sich.
4: Verschiedene Künstler kommen, also sehr bekannte, aber auch nicht so bekannte Künstler. Also man merkt halt schon, dass Icarus sehr offen ist für alle möglichen Arten von Musik.
5: Du lernst so viele Leute kennen, die Acts sind einfach geil, die Bühnenausstattung ist Hammer, die Bühnenunterschiedlichkeit ist der Wahnsinn.
6: Sehr gut, sehr heiß, voll fröhlich war.
2: Ich bin immer noch dabei.
0: Glaube ich dir. Und für alle, die das Wochenend-Festival verlängern oder erst recht haben wollen, ja, das ist gar kein Thema. Unser Icarus Festival Radio in der kostenlosen RTL1 App im Web oder ihr sagt einfach eurem Smart Speaker Adelheid, Spiel RTL1 Festival.
2: So einfach.

0: 14 Minuten nach 7. Guten Morgen am Dienstag.
1: Guten Morgen.
0: Hier ist eure RTL1 Morgenshow. Kurzes Update aus dem RTL1 Verkehrscenter. Geblitzt wird in Augsburg. Friesenstraße, Meraner Straße, beidseits auf Höhe vom Sportplatz, Augsburg-Werthachstraße und auf der B16 Richtung Ingolstadt, Höhe Manching, der Blitzeanhänger.
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1: So, die Straßen sind leerer als sonst. Viele Kolleginnen und Kollegen sind im Pfingsturlaub. Und dieser Song, der macht direkt Lust, sich irgendwo in die Sonne zu legen. Mit einem Cappuccino und einem Croissant.
0: Sofort.
1: Hier ist Teddy Swims und Mr. Know-It-All bei RT1.

0: 19 Minuten nach 7 ist es. Wunderschönen guten Morgen.
1: Guten Morgen.
0: Ihr hört eure RTL1 Morgenschau und Dienstag. Der Störmann ist im Urlaub und deshalb gibt es heute den Wochenend-Soundcheck mit Felix. Also wir beide zeigen euch, was wir am Wochenende gemacht haben und zwar akustisch.
1: Ich finde es immer so lustig, wenn ich morgens auf dem Weg zur Arbeit bin. Ich rätsel bei dir und dem Störmann immer fleißig mit, was ihr da so mitgebracht habt. Es gab zum Beispiel ein Highlight, ich wäre darauf niemals gekommen.
0: Ist es Kies, das du wo ausschüttest?
2: Hä? Ich könnte jetzt sagen, ich habe was in der Hand, was spritzt.
0: Hä?
2: Das ist mein Gartenschlauch.
0: Ich habe es nicht erkannt, weil ich natürlich auch keinen Garten besitze. Deshalb kenne ich es nicht so. Felix hat heute Premiere bei uns im Wochenend-Soundcheck gefeiert und das hört ihr nochmal um kurz nach 7:30.
1: Und er hat auch allen Grund zu feiern. In der Nacht einen der wichtigsten Musikpreise, den American Music Award, abgeräumt. Hier ist Sunburn.

0: In 4 Minuten ist es 7:30. Hier ist eure RTL1 Morgenshow.
1: Und jetzt noch ein Extra-Hit für uns in ganz Nordschwaben.
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3: So, weiter geht's mit dem Traumwetter. Strahlender Sonnenschein von früh bis spät und 31 Grad Top-Temperatur.
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3: Mit Fabian Schütz einen wunderschönen guten Morgen.
4: Guten Morgen, servus.
3: Das super Pfingstwetter hat am Wochenende auch viele Menschen in die Zoos nach Augsburg und München gelockt. Und in München gab es sogar einen Polizeieinsatz.
4: Ja, und das wegen eines Schuhs. Ein 23-Jähriger hat den wie auch immer versehentlich ins Bisongehege geworfen, wollte ihn dann wiederholen, kletterte rein und kam nicht mehr raus. Er wählte dann den Notruf, Polizei und ein Zoomitarbeiter befreiten den jungen Mann. Er hatte eine leichte Kopfverletzung und Schürfwunden von seinem Ausflug und war wohl auch betrunken. Das könnte den merkwürdigen Schuhverlust erklären. Wen hat die ganze Aufregung nicht interessiert? Ganz genau, die Bisons. Der Mann, der kam ins Krankenhaus und der Schuh wurde dann auch noch gefunden.
3: Ein Glück.
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5: Mit Maike Blumenfeld. Die Kripo ermittelt, wie es zu einem tödlichen Brand in Lauingen kommen konnte. Am Wochenende ist in einem Keller eines Einfamilienhauses in der Lindenstraße ein Feuer ausgebrochen. Als die Feuerwehr anrückte, wurde den Einsatzkräften schon gesagt, dass noch eine Person vermisst wird. Wegen der starken Hitze im Haus konnte die Feuerwehr nur langsam vorrücken. Dabei fanden sie einen 69-jährigen Bewohner tot im Untergeschoss. Über Warn-Apps wurden Anwohner im Umkreis gewarnt, ihre Fenster geschlossen zu halten. Der Rauch war schon von Weitem zu sehen.
4: In der Regierung droht wahrscheinlich der nächste Streit. Die SPD will geplante Kürzungen beim Elterngeld nicht mittragen. Auch die Junge Union äußert Kritik und hält es für absurd, die Renten um Milliarden zu erhöhen und gleichzeitig das Geld für junge Eltern zu kürzen. Einsparungspotenzial sieht die JU in den Pensionen für Beamte. Es ist vermutlich das verrückteste Rennen der Welt. In England sind wieder zig Menschen einen extrem steilen Hang hinuntergestürmt, um einen Käse zu fangen. Gewonnen hat ein Bayer. Tim Kopke aus München hat sich zum dritten Mal im englischen Brockworth den Käse geschnappt. Immer wieder gibt's bei dem kuriosen Rennen auch teils schwere Verletzungen.
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7: Schönen guten Morgen. Die neuesten Blitzer stehen in Augsburg-Hauenstetten, Postillonstraße beim Naturfreibad, Augsburg-Friesenstraße, Meranerstraße, beidseitig Höhe-Sportplatz und Wertagstraße. Außerdem B16 Richtung Ingolstadt, Höhe Manching noch der Blitzeranhänger.
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7: Ein Wort reicht. Es sind zwei. Es läuft.
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6: Und hier sind Ramona Schwab und Felix Straube.
3: Schönen guten Morgen.
7: Ja, hallo. Also ich hatte dunkle Schokolade und Banane auf.

0: aufeinander.
1: Raffaello, da bin ich dabei.
0: Schön. Also, die Eisdielen haben viel zu tun, völlig zu Recht. Das Wetter gibt Vollgas. Und wir haben die gute Laune-Playlist für euren Dienstag gleich mit Sophie and the Giants und Purple Disco Machine.
1: Und so ein bisschen After-Festival-Vibe darf noch sein. Wir haben die coolsten Beats für euer Badezimmer, das Auto oder den Frühstückstisch.

0: War es das hier vielleicht bei euch? Bei uns war es was anderes. 7:39 Uhr, hier ist eure RTL1 Morgenshow am Dienstag. Ihr habt vielleicht die Sonnencremetube ausgedrückt. Das war euer Wochenend-Soundcheck-Geräusch. Bei uns, wie gesagt, ein paar andere Dinge, die so passiert sind.
1: Genau, also wir bringen einen kurzen Sound mit und der andere versucht dann zu erraten, was los war. Und dein Geräusch, Felix, das war schon unangenehm. Vor allem für dich. Das ist ein Boden, der knarzt.
0: Nicht ganz.
1: Eine Tür, die knarzt.
0: Nee.
1: Hä? Kein Boden.
0: Es war ein Bett.
1: Auf dem Schiff gewesen?
0: Nein, es war ein Bett.
1: Ein Bett.
0: Ja, aber nicht das, was ich jetzt vielleicht denken sollte. Ich habe auf dem Icarus Festival in Memmingen mitgefeiert.
1: Ja.
0: Und habe aber nicht gecampt, sondern war in einem Apartment. Und das Bett... Oder die Matratze, ich weiß nicht, also das hatte schon bessere Zeiten.
1: Also das heißt, bei jeder Bewegung links und rechts gedreht hat es.
0: Ja, war wild. Genauso wild wie auf dem Festival. Aber ich muss auch ehrlich sagen, bei deinem Geräusch, was du schon mitgebracht hast, ich hätte auch nicht schlafen können. Obwohl es ganz natürlich ist.
1: Muss man sich dran gewöhnen, ehrlicherweise.
0: Wir hören es uns gleich nochmal an. Und bringe euch jetzt mit einem richtig coolen Sound in diesen Dienstag. Ray Dalton, mein Gott, der schafft es auch immer wieder irgendwie für Haber-Hits zu sorgen, finde ich. Blood Running, hier ist ein bester aktueller Hit in eurer RTL1 Morgenshow. 20 vor 8.
1: Schönen guten Morgen.

0: 7.43 Uhr, schönen guten Morgen am Dienstag.
1: Guten Morgen.
0: Ihr startet mit eurer RTL1 Morgenshow in den Tag. Danke fürs Einschalten. Und vorsichtig fahren bitte die neuesten Blitzer in Augsburg, Hauenstetten, Postillonstraße, in Augsburg, Friesenstraße, Veranerstraße in beiden Richtungen beim Sportplatz und Wertachstraße. Außerdem B16 Richtung Ingolstadt, Höhe Manching, Blitzeranhänger.
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0: Und jetzt geht's rein in einen hoffentlich weiterhin richtig schönen sonnigen Dienstag mit der Setfire.

0: wunderschöner Hit von Alex Warren, Ordinary, wartet schon auf euch. Zum Start in den Dienstag, 7.48 Uhr. Hier ist eure RTL1 Morgenshow.
1: Guten Morgen.
0: Kurzer Wochenend-Soundcheck-Rückblick. Das ist der spannendste Rückblick, den wir jeden Morgen so machen, denn wir nehmen Geräusche auf und ihr versucht gemeinsam mal mit uns dann herauszufinden, was so dahinter steckt. Und du hattest ja auch ein Geräusch, da hören wir gleich mal rein.
1: Also dein Geräusch hätte eigentlich auch aus einem Horrorfilm sein können. Würde ich gerne mal nochmal kurz reinhören. Und dann steht das Monster da. Aber nein, es war dein Bett in einer Pension, in der du geschlafen hast, das sich so angehört hat.
0: Grundsätzlich war dein Geräusch schon schöner. Ich hätte aber trotzdem nicht schlafen können, wenn das vor meinem Fenster zu hören gewesen wäre. Wir hören uns das nochmal an.
1: Also ich finde, das
0: hast
1: ist
0: du im Wald übernachtet?
1: Nein, es ist ein Kuckuck, oder? Sind wir uns einig? Das macht Kuckuck.
0: Ach so, Kuckuck, Uhu.
1: Nicht Uhu, Uhu, es macht Kuckuck, Kuckuck. Also ich habe ihn jetzt nicht persönlich getroffen. Eine Idee?
0: Du warst spazieren mit deinem Hund Carlo.
1: Ich war wandern. Auf dem Besler bin ich rauf. Das ist zwischen Obermeißelstein und Balderschwang. Es war gar herrlich. 7 Kilometer, 500 Höhenmeter. Danach gab es noch einen leckeren Rhabarberkuchen auf der Hütte. Es war toll. Ich bin beseelt. Mir geht's gut. Können wir das nochmal machen mit dem verlängerten Wochenende?

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11: Es geht weiter mit dem Sommerwetter. Die Sonne strahlt von früh bis spät vom blauen Himmel. Wir knacken heute die 30 Grad.
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13: Und hier ist Fabian Schütz. Guten Morgen.
14: Guten Morgen.
11: Morgen.
13: Ja, Pfingstferien laufen und dann kommt wahrscheinlich das Verkehrschaos des Jahres auf viele zu. Mitten in den Ferien wird der Brenner gesperrt. Und zwar wegen einer Demo am kommenden Samstag.
14: Genau, und das wird richtig, richtig heftig. Die österreichischen Anwohner protestieren gegen den Lärm und die Luftverschmutzung. Allein der Lkw-Verkehr hat sich in der Grenzregion zu Italien in den letzten 25 Jahren mehr als verdoppelt. Dann noch die ganzen Urlauber. Jetzt wollen die Menschen dort ein drastisches Zeichen setzen. Am Samstag ist ab dem Vormittag bis zum Abend alles dicht, auch die Ausweichstraßen sind zu und Österreich macht auch Deutschland verantwortlich. Die haben einen lang versprochenen Zugtunnel bislang nicht gebaut, der mehr Güterverkehr auf die Schienen bringen soll. Der ADAC sagt, wer kann, soll nicht am Samstag fahren und lieber Zug oder Flugzeug nutzen.
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15: Mit Maike Blumenfeld. Tausende Besucher haben am Wochenende gemeinsam auf der V-Party in Zusam-Altheim gefeiert. Mit Ende der Party gehen bald schon wieder die Vorbereitungen für nächstes Jahr los, veranstaltet Tobias Lipowski.
16: Eigentlich kann man schon mal so sagen, los geht's immer, sage ich, im August, September, im Vorjahr. Und da ist das Allerwichtigste, ist sich Gedanken oder beziehungsweise eigentlich schon die Bookings für die DJs zu machen.
15: Die Polizei musste mehrmals wegen aggressiven Partygästen anrücken. Sie zieht ansonsten aber eine positive Bilanz.
14: Deutschland will ja sicherer werden, gleichzeitig hat die Polizei aber schon mit ihren Dienststellen zu kämpfen. In Büros tropft es rein, Parkplätze fehlen und auch Unterkünfte für die Bundespolizei. Die Polizeigewerkschaft fordert jetzt mehr Geld für die Sanierungen. Demnach ist jede dritte Dienststelle betroffen. Das Innenministerium stellt derzeit mehr Polizisten ein. Sanierungen werden aber immer wieder nach hinten verschoben. Sabrina Carpenter ist die beste amerikanische Popsängerin in diesem Jahr mit dem gleichzeitig besten Album. In der Nacht wurden die amerikanischen Music Awards verliehen. Bei den Männern gewann Justin Bieber. Der Sommersong des Jahres kommt von der K-Pop-Band BTS und ihrem neuen Hit Swim. Die beste Tour lieferte Shakira ab. Taylor Swift ging leer aus, obwohl sie am häufigsten nominiert war.
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13: Schönen guten Morgen. Die neuesten Blitzer stehen in Dillingen in der Schillerstraße, Augsburg-Hauenstetten, Postillonstraße, Augsburg-Friesenstraße und Meranerstraße in beiden Richtungen beim Sportplatz und in Augsburg noch die Wertachstraße.
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1: Ihr verliert aktuell nirgendwo mehr als 5 Minuten. Gute Fahrt.
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0: Und hier sind Ramona Schwab und Felix Straube. Wunderschönen guten Morgen.
1: Hallo, guten Morgen.
0: Und es gibt da eine Sache, die ihr bestimmt alle im Sommer schon mal gemacht habt. Jeder Mensch, glaube ich, außer Felix.
1: Ja, das glaube ich nicht.
0: Doch, ganz sicher. Was ist das, verraten wir euch nach 3 jetzt am Stück.
1: Jetzt aber erstmal Sonnenbrille auf mit einer wunderschönen Ballade von Megastar Ed Sheeran. Rita Ora und Robin Schulz machen uns mit ihrem Pop-It gute Laune gleich. Und mit ihr fühlen wir jetzt diesen 30 Grad, ja, was ist das, Vorsommertag eigentlich, oder?
0: Ja.
1: Ist das schon schön?
0: Das ist schon Sommer. Ja. Das ist schon, der gibt schon Gas, ne?
1: Also, fühlen wir ihn mit Taylor Swift. Hier ist Opalite, die besten aktuellen Hits in eurer RT1 Morgenshow.
0: Morgen.

0: 7 nach 8. Guten Morgen.
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0: macht bei diesem Song immer. Ed Sheeran und Camera, einer der besten aktuellen Hits
1: wegen
0: hier bei
1: Hit Radio RTL1. Wegen des Songs oder wegen Ed Sheeran?
0: Nee, wegen des Songs, weil es ein wunderschöner Song ist. Vielen Dank an Ed Sheeran dafür. Und er hat es noch nie getan und ich finde es eigentlich sehr wild. Die Rede ist von Felix. Die Erdbeerfelder haben jetzt wieder auf, also zum Selbstpflücken. Und Felix hat es tatsächlich noch nie in seinem Leben gemacht.
1: Nee, die Dinger gibt es im Supermarkt. Also wenn ich Erdbeeren wirklich in den Supermarkt und gehe doch nicht aufs Feld.
0: Du musst das mal ausprobieren. Also am Wochenende waren die Felder wirklich schon voll.
1: Ist das so ein Ding?
0: Ja, weil du kannst halt da selber rumlaufen. Du kannst dir deine Erdbeeren ganz genau aussuchen, zusammenstellen. Du bist draußen, man kann währenddessen ein bisschen was naschen. Und ganz ehrlich, so Erdbeeren schmecken viel besser, wenn die selbst gepflückt sind.
1: Ist das so?
0: Es
1: ja,
0: ist
1: ich
0: so.
1: Ich kann das immer noch nicht glauben.
0: Kilo kostet so ab 5 Euro. Und wenn ihr da Bock habt, das mal auszuprobieren, die interaktive Erdbeerkarte, die findet ihr auf rt1.de.
1: Aber ich finde es nett, dass du dich gerade selber eingeladen hast, mir frische Erdbeeren vom Erdbeerfeld zu pflücken.
0: Nee, Freundchen, du kommst ja mit. Du musst das ja mal ausprobieren. Es gibt immer ein erstes Mal.
1: Aha, verstehe.
0: Es gibt keinen Grund, es nicht auszuprobieren.
1: Ich fühl's
0: so eine
1: nicht.
0: Schöne Sache.

0: 14 Minuten nach 8, das Update aus dem RT1 Verkehrscenter. Blitzer, Dillingen, Schillerstraße, Augsburg-Hahnstätten, Postillonstraße, in Augsburg, Friesenstraße und Meranerstraße in beiden Richtungen beim Sportplatz sowie in Augsburg auf der Wertachstraße. Ansonsten läuft's.
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2: Das ist so lustig, als jetzt gerade Schillerstraße hat mein Hirn daraus Schillerstraße gemacht.
0: Aber nur, weil du dich schon in Olivia Dean reinfühlst,
2: ja,
0: oder?
2: Ja, ich glaube auch.
0: Ja, ich sehe dich schon auf deiner Loggia nachher sitzen, irgendwie was Schönes, Kühles trinken und dazu läuft dieser Hit. So easy, Fall in Love, die besten aktuellen Hits bei RT1.

0: Es ist 20 nach 8. Schön, dass ihr mit uns aufsteht. Hier ist eure RTL1 Morgenshow am Dienstag. Guten Morgen.
1: Alles okay? Guten Morgen. Ja, das gibt's jetzt nicht. Also, wir haben jetzt Sommer. So 4 Tage lang ist jetzt Sommer. Erst 4 bis 5 Tage und es gibt sie jetzt schon. Die Menschen, die sich bereits jetzt übers Wetter beschweren, weil es zu heiß ist. Ne? Dieses, nein, es ist aber schon wieder fast zu heiß, gell?
0: Okay, zugegeben, für ältere Leute beispielsweise ist das schon ein bisschen was anderes.
1: Das stimmt.
0: Aber könnt ihr einfach drin bleiben? Also, es sind jetzt ein paar Tage. Wir wissen doch alle, dass das ganz schnell wieder vorbei sein kann. Also können wir da bitte mal
1: ja,
0: aufhören?
1: Ja, bitte. Lass uns doch freuen über klitschnasse Pobacken, wenn man zu lange in der Sonne gesessen ist. So. Über Eis, das schneller schmilzt, als man schluzen kann. Und das Gefühl, viel zu viel anzuhaben. Es ist jetzt Sommer. Mhm. Können wir das diese Woche bitte noch genießen? Ja. Und dann nächste Woche. Da kann man dann anfangen zu sagen, oh, ist das Horst.
0: Vollgas-Sommer, auch mit dem Sommerhit. Hier sind Handtricks mit Golden.

0: Und jetzt noch ein Extra-Hit für uns in ganz Nordschwaben.
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9: Die Sommermodus-Leuchte ist an, den ganzen Tag Sonne pur und heute geht's rauf auf über 30 Grad.
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10: Fabian Schütz, schönen guten Morgen.
11: Guten Morgen.
10: Es gibt ja immer wieder die Diskussion um ein Social-Media-Verbot für Kinder und Jugendliche in Deutschland. Das wird seit Monaten diskutiert. Immer mehr Länder sind dafür. Wie sieht es denn bei uns aus?
11: Ja, eine Einigung ist inzwischen, glaube ich, in weiter Ferne. Jetzt hat Bundesinnenminister Alexander Dobrindt einem Verbot eine Absage erteilt. Er hält das für schwer durchführbar und wenig zielführend. Heißt, die CSU ist bei dem Thema nicht mehr dabei. Bundeskanzler Friedrich Merz hat bislang mit eigenen Worten viel Sympathie für ein Verbot, aber auch nichts weiter auf den Weg gebracht. Bundesfamilienministerin Karin Prien arbeitet mit Experten gerade an Handlungsempfehlungen zum Kinder- und Jugendschutz in der digitalen Welt. In Frankreich, Dänemark und Spanien, da sind die Pläne schon deutlich weiter.
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12: Mit Maike Blumenfeld. Die Kripo ermittelt, wie es zu einem tödlichen Brand in Lauingen kommen konnte. Am Wochenende ist in einem Keller eines Einfamilienhauses in der Lindenstraße ein Feuer ausgebrochen. Als die Feuerwehr anrückte, wurde den Einsatzkräften schon gesagt, dass noch eine Person vermisst wird. Wegen der starken Hitze im Haus konnte die Feuerwehr nur langsam vorrücken. Dabei fanden sie einen 69-jährigen Bewohner tot im Untergeschoss. Über Warn-Apps wurden Anwohner im Umkreis gewarnt, ihre Fenster geschlossen zu halten. Der Rauch war schon von Weitem zu sehen.
11: In der Regierung droht wahrscheinlich schon der nächste Streit. Die SPD will geplante Kürzungen beim Elterngeld nicht mittragen. Auch die Junge Union äußert Kritik und hält es für absurd, die Renten um Milliarden zu erhöhen und gleichzeitig das Geld für junge Eltern zu kürzen. Einsparungspotenzial sieht die JU in den Pensionen für Beamte. Die deutschen Eishockeystars haben das Weiterkommen trotz eines 6:3-Siegs gegen Großbritannien nicht mehr in der eigenen Hand. Die Spieler um die Ingolstädter Stars Leon Hüttl, Fabio Wagner und Jonas Stettmar müssen darauf hoffen, dass Außenseiter Ungarn heute Lettland schlägt. Sonst ist ihre WM in der Schweiz vorbei.
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10: Die neuesten Blitzer stehen in Dillingen, Schillerstraße und der Rest nonstop in Augsburg, einmal Wertachstraße, in Hornstetten die Postillonstraße, außerdem Augsburg-Friesenstraße und Meranerstraße beidseitig beim Sportplatz.
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1: Zwei Wörter reichen aus. Es läuft.
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2: Und hier sind Ramona Schwab und Felix Straube.
3: Wunderschönen guten Morgen.
1: Hallo, guten Morgen.
3: Die Menschheit teilt sich gerade. Die verdient frei haben und die alles am Laufen halten. Und wir alle freuen uns auf diesen Tag. Mit dem fantastischen Sound von Lloyd.
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3: Get lucky.
1: Und in der Kategorie menschlicher Sonnenschein könnte man auch ihn ja einsortieren irgendwie. Die Songs heben die Stimmung immer nach oben.
3: Das stimmt.
1: Hier ist Kamera mit Hug Yourself.
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0: Es ist Zeit, Tschüss zu sagen. Hier ist eure RTL1 Morgenshow, 8.40 Uhr, guten Morgen.
1: Guten Morgen.
0: Ja, da sind am Wochenende schon einige Tränen geflossen, gell? Vielleicht habt ihr auch mitgefeiert. Ein letztes Mal, 3 Tage lang, das Modular-Festival auf dem Augsburger Gaswerk-Gelände. Das wird es ja im nächsten Jahr nicht mehr so in dieser Form geben. Grund weniger Tickets verkauft, die Kosten steigen. Jetzt wird halt überlegt, okay, wie machen wir weiter? Vielleicht einzelne Tage und auf kleineren Bühnen in der ganzen Stadt? Schauen wir mal.
1: Das gibt's ja schon so lange. Ich weiß noch, wie das 2012 als ganz kleines Festival im Wittelsbacher Park losgegangen ist.
0: Das haben wir mitgefeiert, ne?
1: Ja, da war so eine Handvoll Foodtrucks vielleicht da, dann so eine kleine Bühne, die so ein bisschen an so eine Abschlussklassenbühne erinnert hat. Und es ist halt immer größer geworden, bis es dann eben ganz groß am Gaswerk gefeiert wurde. Und ja, das hat sich eigentlich, glaube ich, mit zum wichtigsten Musikfestival der Stadt entwickelt. Vor allem das Schöne ist halt, da sind halt Newcomer mit dabei, die auf dem Modular eine Bühne bekommen haben.
0: Wichtig.
1: Neben Bands und Künstlern, die jetzt deutschlandweit wirklich eine Hausnummer sind. Also Annemai Kantereit, Chiago oder die Abronzati Boys.
0: Egal wie, auch wenn das Modular in anderer Form wiederkommt, es wird nie wieder so richtig das Gleiche sein. Und deswegen wollen wir uns gebührend verabschieden mit euren schönsten Modular-Momenten. Sagen wir Dankeschön.
2: Coolste Festivals des Jahres, Modular-Festival.
3: Das war die schönste Zeit.
4: Mir gefällt einfach die Musik, der Vibe hier. Hier gibt's einfach nur gute Laune.
5: Ob Regen, Sonne oder es gestürmt hat, wir haben immer draußen getanzt.
6: Fühlt sich einfach an wie eine große Party mit Freunden.
7: Es ist so schön, das Wetter ist toll, die Getränke schmecken gut, es ist einfach großartig. Ich lieb's.
8: Disco, super geil, tolles Wetter, die Stimmung ist mega. Schon ein paar Cocktails drin, ich find's aber geil.
9: Ich hatte den Spaß meines Lebens und ich werde es sehr, sehr vermissen.
2: Modular Festival.
10: Dankeschön.
11: Danke!

0: hat uns ja ewig lange bei TikTok und Instagram in diesen Reels begleitet, dieser Song, ne, wo dann so dieser Blick so, dieser, wie beschreibt
1: Augen
0: man das?
1: Zu.
0: Augen zu und genießen Blick. Ja. Ne? Kato und John mit Turn the Lights Off bei Hitradio RT1 und genau diesen Blick, den werden wir heute auch bei diesem schönen Wetter haben.
1: Auf
0: oder?
1: Jeden Fall. Die Sonnenbrille braucht den, wir kriegen über 30 Grad heute.
0: Toll. Ganz schneller Blick ins RT1 Verkehrscenter, die neuesten Blitzer, Augsburg-Wertachstraße, Hauenstetten-Postillon-Straße und Friesenstraße. Außerdem stehen sie in Dillingen heute Morgen in der Schillerstraße.
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1: Und der Song hat auch ein bisschen was von rausgehen und merken, wow, das wird ein richtig schöner Tag und gemeinsam rocken wir den. Lil Nas X, That's What I Want hier bei Hitradio RT1. Einen wunderschönen Dienstag euch.
0: Morgen.

0: 10 Minuten vor 9, guten Morgen. Hier ist eure RTL1 Morgenshow. Wir spielen euch die meiste Musik am Morgen noch vor 9. 3 Hits am Stück.
1: Und da gibt sie jetzt mal Vollgas. Katy Perry mit ihrer aktuellen Band-Aids. Guten Morgen.

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17: Weiter geht's mit Traumwetter. Strahlender Sonnenschein von früh bis spät. Heute 31 Grad die Top-Temperatur.
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19: Mit Fabian Schütz. Guten Morgen. Das finanzielle Loch in der Kranken- und Pflegekasse sollen jetzt wohl Kinderlose stopfen. Offenbar plant Bundesgesundheitsministerin Nina Wagen, dass die künftig mehr Pflegeversicherungsbeiträge zahlen müssen. Eltern zahlen dann etwa 3,6%, alle anderen bis zu 4,8%. Darüber soll noch vor der Sommerpause diskutiert werden. Deutschland will ja sicherer werden, gleichzeitig hat die Polizei aber schon mit ihren Dienststellen Probleme. In Büros tropft es rein, Parkplätze fehlen und auch Unterkünfte für die Bundespolizei. Die Polizeigewerkschaft fordert jetzt mehr Geld für Sanierungen. Demnach ist jede dritte Dienststelle betroffen. Das Innenministerium stellt derzeit mehr Polizisten ein, Sanierungen werden aber immer wieder nach hinten verschoben. Die K-Pop-Band BTS hat in der Nacht bei den amerikanischen Music Awards ordentlich abgeräumt. Sie sind Künstler des Jahres und liefern zudem mit Swim den besten Sommersong. Beste Sängerin ist Sabrina Carpenter, die auch das beste Album beisteuert. Bei den Männern setzte sich Justin Bieber durch. Die beste Tour liefert in diesem Jahr Shakira. Taylor Swift ging leer aus, obwohl sie am häufigsten nominiert war.
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21: mit Maike Blumenfeld. Die Donauwörther Polizei hat es momentan mit einem kuriosen Diebstahl zu tun. Sie ermittelt jetzt gegen unbekannte Täter. Eine Bar in der Nähe des Rathauses hat Anzeige erstattet, nachdem ein etwa 1 Meter hoher bunter Aufsteller eine Eistüte geklaut wurde. Laut Polizei ist der Diebstahl in der Nacht von Samstag auf Sonntag noch während der Öffnungszeiten der Bar passiert. Die Polizei sucht jetzt nach Zeugen, die den Eistütendiebstahl beobachtet haben. Generell war der Andrang auf echtes Eis am Wochenende wegen des heißen Wetters groß.
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1: Blitzerhauptstadt ist aktuell Augsburg heute Morgen. Werthachstraße. In Hornstetten die Postbillonstraße. Augsburg-Friesenstraße und Meranerstraße in beiden Richtungen beim Sportplatz.
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1: So soll's sein. Ihr habt aktuell freie Fahrt. Kommt gut und sicher an.
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0: Und hier sind Ramona Schwab und Felix Straube.
3: Einen wunderschönen guten Morgen.
1: Ja, servus.
3: Und nach so einem langen Wochenende, so 4 Tage vielleicht frei gehabt, denkt ihr euch auch, mehr ist mehr. Und genau deshalb gibt es jetzt wieder eine halbe Stunde Hits am Stück.
1: Und die wird bombastisch gut. Freu dich auf die starke Stimme von Alicia Keys. Tiffany Harris ist mit am Start. Die hat so eine geile, rauchige Stimme. Ihr werdet sie genauso lieben wie wir. Vertigo kommt gleich. Und das hier, ja, das ist unser Lieblings-Michael Schulte. Also egal, was der rausbringt, das finden wir von 0 auf 100 sofort gut. Und hier ist dein bester aktueller Hit. 5 a.m. in eurer RT1 Morgenshow. Schönen Dienstag.

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2: Das wird heute auch wieder ein Bilderbuch-Sommertag mit Sonne ohne Ende. Und dazu knacken wir heute die 30 Grad.
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4: Die neuesten Blitzer stehen heute Vormittag in Augsburg auf der Werthachstraße, in Hornstetten Postillonstraße beim Naturfreibad und in Dillingen auf der Schillerstraße.
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4: Wir merken es alle, die Pfingstferien laufen. Freie Fahrt aktuell, kommt so durch.
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1: Happy Morning und auch Happy End. Die letzte Maiwoche, die übertrifft sich selbst, sommersatt und es wird heiß. Heute bei maximal 31 Grad.
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2: Mit Fabian Schütz. Guten Tag. Das finanzielle Loch in der Kranken- und Pflegekasse sollen jetzt wohl Kinderlose stopfen. Offenbar plant Bundesgesundheitsministerin Nina Wagen, dass die künftig mehr Pflegeversicherungsbeiträge zahlen müssen. Eltern zahlen dann etwa 3,6%, alle anderen bis zu 4,3. Darüber soll noch vor der Sommerpause diskutiert werden. Temperaturen teils über 30 Grad bedeuten auch, die Waldbrandgefahr in Bayern steigt wieder. In Augsburg und Donauwörth hat sie bereits die zweithöchste Warnstufe erreicht. Im Allgäu ist das teils spätestens morgen der Fall. Auch in Ingolstadt ist Vorsicht geboten. Städte und Gemeinden warnen bei den Temperaturen, keine Zigaretten wegzuwerfen oder außerhalb von ausgewiesenen Grillplätzen Feuer zu machen. Ein Funke reicht oft, um einen Brand auszulösen. Fahrlässigkeit ist mit eine der meisten Ursachen für Brände. Jede dritte Polizeidienststelle in Deutschland ist marode. Beispielsweise regnet es rein und auch die Polizisten haben nicht genug Büroräume. Das bemängelt die Polizeigewerkschaft und will vom Innenministerium mehr Geld für Sanierungen. Die wurden zuletzt immer wieder rausgeschoben, stattdessen neue Polizisten eingestellt. Das Ziel ist, Deutschland sicherer zu machen. Die mangelnde Ausstattung ist laut der Gewerkschaft aber schlecht für die Motivation. Sabrina Carpenter ist die beste amerikanische Popsängerin in diesem Jahr mit dem gleichzeitig besten Album. In der Nacht wurden die amerikanischen Music Awards verliehen. Bei den Männern gewann Justin Bieber. Der Sommersong des Jahres kommt von der K-Pop-Band BTS mit ihrem neuen Hit Swim. Die beste Tour lieferte Shakira ab. Taylor Swift ging leer aus, obwohl sie am häufigsten nominiert war.
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1: Und da haben wir eine Abstandsmessung, und zwar auf der A8 Stuttgart Richtung München zwischen Augsburg West und Ost. Außerdem wird fleißig in Augsburg selbst geblitzt, Hauenstetten, Postillonstraße, Friesenstraße, Wertherstraße und last but not least Meranerstraße beidseitig, Höhe des Sportplatzes.
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1: Da schauen wir auf die B2, Augsburg Richtung Donauwörth zwischen Bieberbach und Meitingen West. Da steht ein kaputtes Auto, rechte Spur und Standstreifen gesperrt. Vorsicht B17, Augsburg Richtung Landsberg zwischen dem Bismarcktunnel und Leitershofen. Da steht ein kaputter LKW direkt am Tunnelausgang. Und ihr habt so ein bisschen Stop and Go auf der B17, B300 Augsburg Richtung Landsberg zwischen Bärenkeller Oberhausen Süd in Augsburg und Stadtbergen Leitershofen. Ansonsten läuft's. Habt ihr noch etwas? Ihr könnt gern WhatsAppen anrufen 08000 96 7 96 7. Vielen Dank und gute Fahrt. Hier ist Julia. Hi, ich wünsche euch einen wunderschönen ersten Pfingstferientag und wir schenken euch nochmal einen kleinen Icarus-Flashback mit DJ Beats von Alle Farben. Hier ist Baby Goodbye.

0: Ich habe Klock Klock jetzt ganz in Ruhe gelassen, dass er ganz entspannt zu Ende performen kann. Ist ja eh eine kurze Arbeitswoche, da wollen wir uns nicht stressen. Sorry, hier bei Radio RT1. Und wen habe ich jetzt dran? Hier ist die Julia, hi.
1: Guten Morgen, du hast den Stefan am Rohr. Ich würde gerne einen Abstandsblitzer melden. A8 zwischen Augsburg-West und Augsburg-Ost, Fahrt Richtung München. Kurz vor Augsburg-Ost.
0: Ja, prima, ist damit direkt durchgegeben. Du bist im Auto. Oh mein Gott, bist du schon auf dem Weg in den Urlaub? Mach mich neidisch.
1: Es geht morgen in den Urlaub, tatsächlich.
0: Oh, stark. Und also heute nochmal letzter Tag ran und dann morgen wohin?
1: Erst nach Tschechien und dann nach Ungarn.
0: Oh, toll. Enjoy it. Ist ja mega gut. Dann hoffe ich, dass du gut durch den Arbeitstag heute noch kommst, ja?
1: Ja, es ist eine kurze Woche mit einem Arbeitstag. Das ist schon in Ordnung.
0: Kann man mal wirklich machen. Seid ihr gegönnt. Euch allen auch wunderschöne Pfingstferien. Und falls ihr ran müsst, wir von RT1 sind da und hauen euch die besten aktuellen Hits um die Ohren. Party on mit Lady Gaga. Hier ist Abracadabra. Hey.

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5: Heute Nacht nur mit dem Bettbezug geschlafen. Und morgens kalt duschen, ist das neue heiß? Wir sind ready für den Sommer, oder? Und er bleibt die ganze Woche heute bei einer sensationellen Tagestop-Temperatur von 31 Grad.
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5: Es gibt eine Abstandsmessung auf der A8 Stuttgart Richtung München zwischen Augsburg West und Ost. Außerdem wird noch in Augsburg geblitzt. Hauenstetten, Postillonstraße, Wertachstraße und noch ein Blitzeranhänger auf der B16 Richtung Ingolstadt, Höhe Manching.
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5: Vorsicht auf der B2 Augsburg Richtung Donauwörth zwischen Bieberbach und Meitingen West, ein Unfall, linke Spur blockiert. B2 Augsburg Richtung Donauwörth zwischen Bieberbach und Meitingen West steht ein kaputter LKW, rechte Spur und Standstreifen gesperrt. Und noch ein kaputter LKW auf der B17 Augsburg Richtung Landsberg zwischen dem Bismarcktunnel und Leitershofen. Und zwar am Tunnelausgang. Die rechte Spur ist gesperrt, da auch ein bisschen vorsichtig sein. Habt ihr noch etwas? 08000 96 7 96 7. Vielen Dank fürs Melden und euch eine gute Fahrt in die verkürzte Arbeitswoche mit Pop von Ray Dalton.

Hallo, wir sind's. Hitradio RT1. Könnt ihr schon wieder? Das Icarus-Festival, das brummt bestimmt immer noch in den Adern. Und da dachten wir uns, hauen wir doch nochmal einen kleinen Festival-Nachschlag raus mit ganz frischen neuen DJ-Beats von Felix Jähm. Der hat ja so ein ganz, ganz feines Näschen für neue Hits. Und da hat er sich doch tatsächlich diesen 80er-Disco-Hit Upside Down von Diana Ross geknallt. Das ist der hier. Upside down. Erinnert ihr euch? Boy, you turn me. Ich mich nur wage. Schön unter der Disco-Kugel performt, ja, mit schönen Glitzer an den Wänden. Und dann dachte sich der Felix, komm, hole ich mir noch eine heiße Sängerin an die Seite. In dem Fall Cascada. Et voilà, neuer Hit, Boy You Turn Me, natürlich hier gehört bei RT1.

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3: Der Sommer küsst uns heuer das erste Mal. Diese Woche ist ein Traum. Bis einschließlich Freitag bleibt es sonnig und heiß. Heute bei einer Tagestopptemperatur von 31 Grad.
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4: Mit Fabian Schütz. Guten Tag. In Deutschland wird unter jungen Menschen wieder mehr geraucht. Im Schnitt greift laut Statistischem Bundesamt jeder 7. Jugendliche zumindest gelegentlich mal zur Zigarette. Insgesamt ist die Zahl der Raucher seit 5 Jahren aber unverändert. Da ist es jeder 5. Die meisten Raucher gibt es in der Altersgruppe 40 bis Mitte 40. Vor allem Männer rauchen deutlich häufiger als Frauen. Das finanzielle Loch in der Kranken- und Pflegekasse sollen jetzt wohl Kinderlose stopfen. Offenbar plant Bundesgesundheitsministerin Nina Wagen, dass die künftig mehr Pflegeversicherungsbeiträge zahlen müssen. Eltern zahlen dann etwa 3,6%, alle anderen bis zu 4,3. Darüber soll noch vor der Sommerpause im Bundestag diskutiert werden. Auf der Zugstrecke zwischen Augsburg und Donauwörth sorgen seit Wochen Verspätungen, Ausfälle und unangekündigte Baustellenzeiten für massiven Ärger. Bayerns Verkehrsminister Christian Bernreiter hat angekündigt, Druck auf die Bahn ausüben zu wollen, aber auch betont, dass die Streckensanierung derzeit wichtig ist. 4 Milliarden Euro investiert die Bahn. Der Ärger für die Pendler ist aber so nicht hinnehmbar, sagte Bernreiter. Er will von der Bahn rechtzeitige und verbindliche Ankündigungen für die Zugausfälle und Verspätungen wegen der Bauarbeiten. Deutschlandweit haben letzten Monat fast 12 Millionen Menschen die Bahn genutzt und damit 10% mehr als noch letztes Jahr um die Zeit. Das heiße Wetter macht vielen Lust auf ein kühles Eis. In Donauwörth offenbar sogar auf die Werbeaufsteller. Unbekannte haben an einer Eisdiele am Rathaus den meterhohen Aufsteller in Form einer Eistüte mitgenommen. Das soll laut Polizei sogar während der Öffnungszeiten passiert sein. Wer das war, ist unklar. Die Polizei ermittelt.
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3: Und da gibt es eine Abstandsmessung auf der A8 Stuttgart Richtung München zwischen Augsburg West und Ost. Außerdem ein Blitzer-Anhänger auf der B16 Richtung Ingolstadt Höhe Manching. Und dann wird noch in Augsburg-Hauenstetten in der Postillonstraße geblitzt.
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3: Vorsicht auf der B2 Augsburg Richtung Donauwörth. Zwischen Bieberbach und Meitingen West steht ein kaputter LKW. Rechte Spur und Standstreifen gesperrt. Und bitte Vorsicht auf der A96 München-Lindau in beiden Richtungen. Zwischen Buchloh Ost und Mindelheim Personen auf der Straße. Habt ihr noch etwas? Gerne mal eine WhatsApp schicken oder anrufen. Wir freuen uns. Das ist eure Nummer. 08000 96 7 96 7. Vielen Dank. Krise wegen eines Kaugummis. Taylor Swift dabei gefilmt, wie sie ihrem Verlobten Travis Kelce einen Kaugummi gibt. Sie guckt genervt, alle denken, oh Gott, Beziehungskrise. Leute, die werden schon heiraten. Cool down, hier ist euer Megastar Taylor Swift mit Opelite.

0: Hallo, hier sind Ramona Schwab
1: und Felix Straube. Heute gab es mal wieder den spannendsten Wochenendrückblick, und zwar unseren Wochenend-Soundcheck. Wir erraten anhand eines Geräusches, was der andere so gemacht hat.
0: Ja, und das Geräusch von Felix hätte auch in einem Horrorfilm vorkommen können. Das ist ein Boden, der knarzt.
1: Nicht ganz.
0: Eine Tür, die knarzt.
1: Nee. Nein, es war ein Bett. Ich habe auf dem Icarus Festival in Memmingen mitgefeiert.
0: Ja.
1: Und habe aber nicht gecampt, sondern war in einem Apartment. Und das Bett hatte schon bessere Zeiten.
0: Also das heißt, bei jeder Bewegung links und rechts gedreht hat es...
1: Ja, war wild.
0: Ihr könnt heute Nacht hoffentlich gut schlafen und morgen dann wieder einschalten, denn wenn ihr aufsteht, sind wir schon da.
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2: Es gibt kaum Superlative, die dieser Woche gerecht werden. Verkürzt dank Feiertag und Sommer pur. Ist das nicht ein Träumchen? Später die Handtücher am Kuhsee auswerfen und ein bisschen Glow tanken, eincremen. 31 Grad heute in der Spitze.
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2: Immer noch eine Abstandsmessung auf der A8 Stuttgart Richtung München zwischen Augsburg West und Ost. Dann ein Blitzer-Anhänger auf der B16 Richtung Ingolstadt Höhe Manching und auch Obermeitingen in der Hauptstraße und auch noch in Stadtbergen Leitershofer Straße. Jetzt machen wir den Sack zu.
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2: Auf den Straßen sieht es super aus, nur die Sonne im Nacken. Herrlich, habt ihr noch etwas dabei gesehen? Dann gerne durchklingeln. WhatsAppen 08000 967 967. Und jetzt bitte laut aufdrehen, ja, bis die Boxen brennen, Fenster runter, Fahrtwind aufnehmen. Oh Leute, es ist schön, heute am Start zu sein. Wir hauen dazu euch beste DJ-Beats raus. Hier ist Kato mit Turn the Lights Off. Let's go! Go!

0: pride.
1: Thank you so much. I wouldn't be here without you. I love my fans.
2: Brav, so nämlich. Wir feiern Sommer hier bei Hitradio RT1, hat heute Nacht bei den American Music Awards abgeräumt und seinen Mega-Hit Homewrecker live on stage performt und dabei wurde er nass gemacht. Es regnete von der Decke. Er fährt sich mit seinen Händen durch die dicken, schwarzen Locken. Oh Mann. I don't wanna be a so geil, ey. Wir sind alle aus dem Häuschen und freuen uns. Mit Recht hat er den Preis bekommen. Hier ist er mit Homewrecker, die besten aktuellen Hits für euren sonnigen Dienstag.

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2: So, bitte vorsichtig sein in der Büroküche. Wir tragen unten wieder offen. Ja, vor allem wir Frauen zeigen gerne unsere frisch lackierten Nägel. Bitte nicht drauftreten, liebe Herren. Es ist heute aber auch knackig heiß. Klamotten am besten gleich vom Leib reißen. Später zumindest, wenn es ins Schwimmbad geht. 31 Grad heute.
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3: Mit Fabian Schütz. Guten Tag. Jeder fünfte Deutsche raucht. Zumindest gelegentlich. Das zeigt die aktuelle Statistik des Bundesamtes. Damit ist die Zahl der Raucher im Vergleich zu den letzten 5 Jahren nahezu unverändert geblieben. Zugelegt haben aber die Jugendlichen. In der Altersgruppe greift fast jeder siebte Teenager zur Kippe. Die meisten Raucher sind Männer um die 40. Europaweit wurden im Mai Rekordtemperaturen gemessen. Unter anderem in Frankreich und Großbritannien war es mit deutlich über 30 Grad so heiß wie noch nie um die Zeit. Auch in Bayern steigt die Waldbrandgefahr wieder. In Augsburg und Donauwörth hat sie bereits die zweithöchste Warnstufe erreicht. Im Allgäu ist das teils spätestens morgen der Fall. Auch in Ingolstadt ist Vorsicht geboten. Städte und Gemeinden warnen bei den Temperaturen, keine Zigaretten wegzuwerfen oder außerhalb von ausgewiesenen Grillplätzen Feuer zu machen. Ein Funke reicht oft, um einen Brand auszulösen. Fahrlässigkeit ist mit einer der meisten Ursachen für Brände. Wie genau am Elterngeld gespart werden soll, will Bundesfamilienministerin Karin Prien noch nicht festlegen. Da die Geburtenzahlen sinken, werden demnach sowieso schon etwa 350 Millionen Euro eingespart, sagte sie. Jetzt wird überlegt, ob die Bezugsdauer oder der Betrag gekürzt wird. SPD und Junge Union äußern daran scharfe Kritik. Die K-Pop-Band BTS hat in der Nacht bei den amerikanischen Music Awards ordentlich abgeräumt. Sie sind Künstler des Jahres und liefern mit Swim gleichzeitig den besten Sommersong. Beste Sängerin ist Sabrina Carpenter, die auch das beste Album beisteuert. Bei den Männern setzte sich Justin Bieber durch. Die beste Tour liefert in diesem Jahr Shakira. Taylor Swift ging leer aus, obwohl sie am häufigsten nominiert war.
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2: Und die stehen in Neuses in der Westheimer Straße stadteinwärts. Eine Abstandsmessung auf der A8 Stuttgart Richtung München zwischen Augsburg West und Ost. Und ein Blitzer-Anhänger auf der B16 Richtung Ingolstadt, Höhe Manching.
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2: Da bitte ein bisschen vorsichtig sein auf der A8 Stuttgart Richtung München, Kreuz Ulm-Elchingen in der Überleitung zur A7 Richtung Füssenreute, ein kaputtes Auto und in der Gegenrichtung Gegenstände auf der A8 München Richtung Stuttgart zwischen Dachau-Fürstenfeldbruck und Sulzemoos. Und da bleiben wir zwischen Dasing und Friedberg auch noch ein defektes Auto. Und noch ein letzter Blick rein, direkt nach Augsburg beim Bahnübergang KUKA Augsburg-Lechhausen, die Blüte. Lücherstraße. Da scheint der Bahnübergang defekt zu sein oder zumindest Stand jetzt eine Fehlfunktion zu haben. Es staut sich zurück bis zum Friedhof, also wenn möglich diesen Bereich umfahren. Wir haben da auf jeden Fall ein Auge für euch drauf. Habt ihr noch etwas für uns? Dann gerne durchklingeln, WhatsAppen. Das geht über die 08000 96 7 96 7. Dankeschön. Hier ist Julia, hi, und endlich für die Mittagspause wieder mit Sonnencreme einschmieren. Besser als Parfum, Sonnenbrille auf und relax zu Leonie. Hier ist für euch Don't Worry, schöne Mittagspause. Hit

0: Party on, Party People mit so viel Sonnenschein im Nacken. Hier ist Hitradio RT1 und wen habe ich jetzt dran? Hier ist Julia, hi.
1: Hi, hier ist der Matze aus Königsbrunn. Ich wollte den Blitzer melden. Und zwar in der Augsburger Straße Richtung B17.
0: Ist super, ist damit durchgegeben und oh, du sitzt im Auto. Hast du jetzt frei?
1: Ich habe jetzt Feierabend, jetzt gibt's Sonne.
0: Oh, toll. Sag mir deinen Sonnenhotspot. Wo wirst du dich jetzt hinflitzen?
1: Ich kann dich ein bisschen neidisch machen.
0: Ja, mach mich neidisch.
1: Ja, also geht's zum Baden heute.
0: Wohin?
1: Im Baggersee.
0: Ach, toll.
1: In der Nähe von Königsbrunn. Kann man einen Hund mitnehmen? Perfekt.
0: Oh, wirklich perfekt. Seid ihr von Herzen gegönnt. Euch allen auch. Viel Sonne im Nacken, auch wenn ihr noch ein bisschen werkeln müsst. Das pusht uns heute. Auch Harry Styles, der darf immer kommen. Hier ist American Girls.

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16: Hallo Maisonne, du heißes Teil. 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Die ist einfach nur Premium. Heute das Ganze bei maximal 31 Grad.
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16: Die neuesten Blitzer stehen in Neuses in der Westheimer Straße stadteinwärts. Dann eine Abstandsmessung auf der A8 Stuttgart Richtung München zwischen Augsburg West und Ost. Und in Augsburg-Haunstetten stehen sie noch in der Postillonstraße.
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16: Vorsicht auf der A8 München Richtung Stuttgart zwischen Dachau-Fürstenfeldbruck und Sulzemoos. Gegenstände

0: auf der Straße und im weiteren Verlauf zwischen Dasing und Friedberg noch ein kaputter LKW. Da ein bisschen vorsichtig sein. Und dann habt ihr es ja bei uns vorhin hoffentlich im RT1 Verkehrsservice mitbekommen. Es geht um den Bahnübergang in Augsburg-Lechhausen bei Kuka-Blücher-Straße. Der scheint ja irgendwie defekt zu sein, also es traut sich keiner drüber zu fahren und es staut sich zurück bis zum Friedhof. Wen habe ich denn jetzt dran? Hier ist Julia. Hi.
1: Ja, hi Julia, ich bin der Kemal. Es geht um die Blücherstraße Bahnübergang. Ich habe da jetzt Lokalbahn gemeldet. Der Kollege hat dann zurückgerufen und hat gesagt, wir müssen es jetzt ausgemacht haben. Du kannst schon drüber fahren.
0: Du hast schon alles in die Hand genommen. RT1-Hörer Kemal, danke für deinen Einsatz. Sensationell. Jetzt können wir uns alle wieder ein bisschen runterkühlen und wir bedanken uns bei dir mit 20 Minuten Hits am Stück. Olivia Dean, The Weeknd, Somber und hier Michael Schulte, 5 a.m.

0: Hallo zusammen, ihr hört Hitradio RT1 am Dienstag. Schön, dass ihr mit dabei seid. Und RT1-Reporter Sebastian Liesegang bei mir im Studio. Ich freue mich so sehr, wir haben selten die Gelegenheit. Und
1: das stimmt.
0: Ich hätte niemals gedacht, dass ich dich heute hier sehe, weil ich war der festen Überzeugung, dass ich dich entweder in den Armen einer wunderschönen Frau verliere oder dass sich das Icarus-Festival selbst nicht mehr loslässt.
1: Also weder noch, Julia. Ich war zwar auf dem Icarus am Wochenende und ich muss sagen, es war wirklich absolut geil. Also Stimmung super, richtig geile Main Acts gehabt, das Wetter hätte besser nicht sein können, also egal wo wir unterwegs waren, die Leute waren einfach nur richtig, richtig gut gelaunt. Die haben sich natürlich auch riesig gefreut, uns von RT1 dort zu begegnen und von der Organisation bis hin zur Party war einfach alles perfekt.
0: Das ist diese Woche auch schon wieder Urlaubsfeeling pur für uns alle, egal ob Ferien oder verkürzt, dank Feiertag und auch noch Sommervibes.
2: Geil. Einfach nur geil.
0: So nämlich. Und jetzt ein bisschen entspannen zu Taylor Swift, Elizabeth Taylor.

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3: Hallo alle Ferienkinder, falls ihr zu denen gehört, die heuer die Pfingstferien zu Hause verbringen. Ihr macht alles richtig. Schaut mal, was für ein Sonnenschein draußen. Bis einschließlich Freitag bleibt es so sonnig und auch heiß. Heute bei 31 Grad.
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4: Mit Fabian Schütz. Guten Tag. Die Staatsanwaltschaft ermittelt jetzt offenbar gegen Schauspieler Christian Ulmen. Der Grund sind die Vorwürfe seiner Ex-Frau Colleen Fernandes wegen häuslicher und digitaler Gewalt. Teils soll Ulmen im gemeinsamen Spanien-Urlaub handgreiflich geworden sein. Die Vorwürfe zu digitalen Gewalt werden derzeit noch überprüft. Ulmen soll sexuelle Inhalte von seiner Frau angefertigt und verbreitet haben. Deutschland überarbeitet derzeit dazu die Gesetze. Nach Bekanntwerden der Vorwürfe hatte es Proteste in Deutschland gegen Gewalt an Frauen gegeben. In Deutschland wird unter jungen Menschen wieder mehr geraucht. Im Schnitt greift laut Statistischem Bundesamt jeder siebte Jugendliche zumindest gelegentlich mal zur Zigarette. Insgesamt ist die Zahl der Raucher in den letzten 5 Jahren unverändert. Da ist es jeder fünfte. Die meisten Raucher gibt es bei den um die 40-Jährigen. Vor allem Männer rauchen deutlich häufiger als Frauen. Pendler sind seit Wochen über die Zugstrecke zwischen Augsburg und Donauwörth verärgert. Verspätungen und Zugausfälle sind demnach eine Zumutung. Deshalb hat Landesverkehrsminister Christian Bernreiter angekündigt, von der Bahn rechtzeitige und verbindliche Ankündigungen zu den Bauarbeiten einzufordern. Er betonte aber auch, wie wichtig die Sanierung in dem Streckenabschnitt ist. Die Bahn steckt 4 Milliarden Euro rein. Deutschlandweit haben letzten Monat fast 12 Millionen Menschen die Bahn genutzt und damit 10% mehr als noch letztes Jahr um die Zeit. Das heiße Wetter macht vielen Lust auf ein kühles Eis. In Donauwörth offenbar sogar auf die Werbeaufsteller. Unbekannte haben an einer Eisdiele am Rathaus den meterhohen Aufsteller in Form einer Eistüte mitgenommen. Das soll laut Polizei sogar während der Öffnungszeiten passiert sein. Wer das war, ist unklar. Die Polizei ermittelt jetzt.
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3: Und die stehen unter anderem auf der Augsburger Straße Richtung B17. Dann wird noch in Neusitz geblitzt, Westheimer Straße stadteinwärts und eine Abstandsmessung auf der A8 Stuttgart Richtung München zwischen Augsburg West und Ost.
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3: Da schauen wir als erstes auf die A8 München Richtung Stuttgart zwischen Dachau-Fürstenfeldbruck und Sulzemoos. Da liegen Gegenstände auf der Fahrbahn. Vorher schon Vorsicht zwischen Dasing und Friedberg. Ein kaputter LKW. Wenn ihr noch etwas habt, wir freuen uns über eine WhatsApp oder ihr ruft einfach durch 08000 96 7 96 7. Vielen Dank euch und eine sonnige Weiterfahrt. Hier ist Julia, hi, und bei uns hört ihr in euren 20 Minuten Hits am Stück die Gewinner der American Music Awards. Letzte Nacht ging auch eine an Sarah Larsson, gleich ist sie am Start mit Memory Lane. Vorher sonnige Beats von Alle Farben, hier ist Baby Girl.

0: Hallo, hier sind Ramona Schwab.
1: Und Felix Straube. Heute gab es mal wieder den spannendsten Wochenendrückblick, und zwar unseren Wochenend-Soundcheck. Wir erraten anhand eines Geräusches, was der andere so gemacht hat.
0: Ja, und das Geräusch von Felix hätte auch in einem Horrorfilm vorkommen können. Das ist ein Boden, der knarzt.
1: Nicht ganz.
0: Eine Tür, die knarrt.
1: Nee. Hä? Nein, es war ein Bett. Ich habe auf dem Icarus Festival in Memmingen mitgefeiert.
0: Ja.
1: Und habe aber nicht gecampt, sondern war in einem Apartment. Und das Bett hatte schon bessere Zeiten.
0: Also das heißt, bei jeder Bewegung links und rechts gedreht hat es...
1: Der war wild.
0: Ihr könnt heute Nacht hoffentlich gut schlafen und morgen dann wieder einschalten, denn wenn ihr aufsteht, sind wir schon da.
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2: Wenn die Kinder heute aus dem Kindergarten kommen, dann werden die aber große Augen machen. Mama und Papa? In meinem Planschbecken? Zwischen den Füßen? Orangensaft? Muss ja auch gekühlt werden. Beckenwechsel. Freude währt nicht lang. Genießt euren Sommertag und die 31 Grad.
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2: Die neuesten Blitzer stehen in Stadtbergen, Leitershofer Straße, Königsbrunn blitzen sie in der Augsburger Straße Richtung B17 und in Neuses, Westheimer Straße stadteinwärts.
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2: Vorsicht auf der A8 München Richtung Stuttgart zwischen Dasing und Friedberg, ein kaputter LKW auf der Straße. Dann nach Augsburg rein auf die Friedberger Straße, da ist die Ampel am Bahnübergang beidseitig ausgefallen. Mitarbeiter der Lokalbahn, die regeln aber für euch den Verkehr. Und nochmal rüber nach Donauwörth rein, die Straße zwischen der Überleitung Donauwörth Süd und Genderkingen ist nach einem Unfall beidseitig gesperrt, wenn möglich umfahren. Habt ihr noch etwas? Schickt doch mal eine WhatsApp rüber oder ruft an, wir freuen uns. 08000 96 7 96 7. Vielen Dank und eine super sonnige Weiterfahrt mit Tiffany Ares und Vertigo.

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1: Sonnige Grüße von uns, Hitradio RT1, 10 vor 2. Jetzt eine schöne Arschbombe ins Familienbad am Plärrer. Eiswürfel in die Schorle, Sonne liegen. Oh, ein kühles, helles, das wäre doch was. Und dazu die beste Sängerin des Jahres, die auch gleich das beste Album beigesteuert hat. Sabrina Carpenter, heute Nacht bei den American Music Awards ausgezeichnet und hat sich Weltstar Madonna geschnappt. Die beiden on stage und bei RT1, ein Traum, Bring Your Love.

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19: Die Sonne gibt richtig Gas bis rein in den Abend, wenn überhaupt, sind ein paar harmlose Quellwolken dazwischen unterwegs. Und wir kriegen Top-Temperaturen, teilweise bis zu 32 Grad.
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10: Mit Sophia Schuhn, guten Tag. Die schweren Vorwürfe gegen Schauspieler Christian Ulmen haben bundesweit für

0: Sätzen gesorgt. Jetzt ermittelt die Potsdamer Staatsanwaltschaft gegen ihn. Er soll gegenüber seiner Ex-Frau Colleen Fernandes mehrere Male handgreiflich geworden sein. Außerdem prüft die Staatsanwaltschaft die Vorwürfe der digitalen Gewalt. Ulmen soll Fake-Profile mit pornografischen Inhalten über Fernandes erstellt haben. Die Bundesregierung überarbeitet derzeit dazu die Gesetze. An einem Bahnübergang in Belgien ist ein Zug mit einem Schulbus kollidiert. Laut dem belgischen Verkehrsministerium kamen dabei mindestens 4 Menschen ums Leben, 2 Kinder und 2 Erwachsene. Medienberichten zufolge war der Schulbus wohl bei geschlossener Schranke auf den Gleisen. Warum, ist noch unklar. Im Kreis Ansbach ist eine Geburtstagsüberraschung völlig nach hinten losgegangen. Eine 58-Jährige wollte ihre Nichte zu ihrem Geburtstag mit einer Feuerwerksfontäne überraschen. Offenbar wurde die aber zu nah an einem Busch gezündet. Durch den Funkenflug geriet der in Brand. Das Feuer griff dann auch auf das Dach und die Dämmung des Wohnhauses über. Das ist jetzt erstmal unbewohnbar. Verletzt wurde niemand. Gegen die 58-Jährige wird ermittelt.
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2: Mit Maike Blumenfeld. Jetzt steht es fest, es war tatsächlich ein Wolf, der die 4 toten Schafe in Bechingen gerissen hat. Das hat eine Genanalyse des Bayerischen Landesamts für Umwelt gezeigt. Mitte April fand die Besitzerin die 4 toten Zwergschafe auf ihrer Weide. Ein Jäger hatte zuerst auch einen Hund vermutet, weil die Verletzungen auf den ersten Blick nicht typisch für einen Wolf waren. Um welchen Wolf es sich genau handelt, wird momentan weiter untersucht. Vor rund 2 Monaten wurde auch im Landkreis Donau-Ries bei Möttingen eine Wolfssichtung bestätigt.
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3: Die neuesten Blitzer stehen einmal in Stadtbergen in der Leitershofer Straße, in Königsbrunn in der Augsburger Straße Richtung B17 und A8 Stuttgart Richtung München zwischen Augsburg West und Ost, die übliche Abstandsmessung.
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3: Auf der A8 München Richtung Stuttgart zwischen Dasing und Friedberg steht ein Pannen-LKW. Augsburg auf der Friedberger Straße ist die Ampel am Bahnübergang in beiden Richtungen ausgefallen. Mitarbeitende der Lokalbahn regeln da den Verkehr. B17 Landsberg Richtung Augsburg zwischen Oberottmarshausen und Königsbrunn stehen 2 Pannen-LKWs. Da liegen Reifenteile und es sind Personen auf der Straße. Und Donauwörth-Rhein, die Straße zwischen der Überleitung Donauwörth-Süd und Genderkingen, die ist nach einem Unfall aktuell in beide Richtungen gesperrt. Wenn ihr noch was seht, sagt uns kurz an der kostenlosen 08000 96 7 96 7. Euch eine gute Fahrt.
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3: Was für ein wunderschöner Dienstagnachmittag. Fühlt sich heute an wie ein Montag, weil wir eine kurze Woche haben. Ihr sagt, besser geht's nicht, wir sagen doch. Und zwar mit unseren Hits, die richtig Sommerlaune verbreiten. Jennifer Lopez und David Guetta gleich mit Save Me Tonight und wir starten mit Taylor Swift. Hopperlein, schönen Nachmittag.

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1: Kurze Woche, super Wetter. Ich würde sagen, uns geht's richtig gut. Hier ist euer Hitradio RT1. Ihr seid glücklich, wenn der Feierabend schon da ist. Bei manchen ist er schon da. Was macht denn ihr jetzt, wenn ihr heute frei habt? Erzählt mal so.
2: Essen in der Sonne. Aperol trinken in der Sonne.
1: Also irgendwas in der Sonne, würde ich

Sagen ist angesagt. Da gehe ich vollkommen mit. Und für alle, die noch ein bisschen was zu tun haben, hey, die geile Sommerstimmung, die ist in diesem Hit schon mitgeliefert. Nico Santos, All Time High bei eurem Hitradio RT1.

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4: Sonne, Sonne, Sonne und nochmal Sonne ist heute Nachmittag. Ach was, bis in den Abend ist das angesagt, deswegen wird es richtig heiß. Top-Temperaturen erreichen über 30 Grad. Spitzenreiter seid ihr, wenn ihr im Landkreis Neuburg-Schrobenhausen unterwegs seid. Da können es nämlich bis zu 32 werden.
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4: Die drei neuesten Blitzer stehen in Stadtbergen, in der Leitershofer Straße, in Königsbrunn auf der Augsburger Straße Richtung B17 und A8 Stuttgart Richtung München zwischen Augsburg West und Ost. Die Abstandsmessung.
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4: A8 München Richtung Stuttgart zwischen Odelshausen und Adelshausen liegt ein Reifen und zwischen Dasing und Friedberg ein Pannen-LKW auf der Straße. B17 Landsberg Richtung Augsburg zwischen Oberottmarshausen und Königsbrunn stehen zwei Pannen-LKW. Da liegen Reifenteile rum und es sind Personen auf der Straße. Und wir schauen nach Donauwörth rein. Die Straße zwischen der Überleitung Donauwörth Süd und Genderking ist nach einem Unfall immer noch in beiden Richtungen gesperrt. Wenn sich da was ändert, dann erzählen wir es euch und ihr erzählt uns, wenn ihr Staus und Blitzer entdeckt. Kostenlos natürlich an der 08.096.7.96.7. 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Gute Fahrt Richtung Feierabend. Ja, heute geben wir Gas, oder damit wir schnell wieder draußen sind und die Zeit vergeht schneller mit geilen Hits im Ohr. Kato schiebt jetzt an mit Turn the Lights Off bei RT1.

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0: Hier ist Nordschwabens Hitradio RT1. Und wir verschönern euch diesen super schönen Dienstagnachmittag jetzt nochmal. Und zwar mit dem neuen Hit von BTS. Swim heißt er und ich kann mir nicht helfen, er erinnert mich vom Text her so ein bisschen an Findet Nemo.
1: Einfach

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17: Die Sonne scheint durch und es ist richtig heiß, also hochsommerlich tatsächlich. Über 30 Grad die Top-Temperaturen. Spitzenreiter ist so Richtung Neuburg mit 32 Grad.
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18: Mit Sophia Schuren, guten Tag. Die meisten Menschen in Deutschland wünschen sich eine bessere und einheitliche Bildung bei Kindern. Das hat der neue Kinderreport gezeigt. Demnach wollen 9 von 10 befragten Erwachsenen mehr Personal an Schulen und Kitas. Ein weiterer Wunsch sind bundesweit einheitliche Lernstandards. Bundesfamilienministerin Karin Prien hat sich für weitere Investitionen in Bildung ausgesprochen. Sie sieht auch die Länder in der Pflicht, die für Bildung zuständig sind. Die schweren Vorwürfe gegen Schauspieler Christian Ulmen haben bundesweit für Entsetzen gesorgt. Jetzt ermittelt die Potsdamer Staatsanwaltschaft gegen ihn. Er soll gegenüber seiner Ex-Frau Colleen Fernandes mehrere Male handgreiflich geworden sein. Außerdem prüft die Staatsanwaltschaft die Vorwürfe der digitalen Gewalt. Ulmen soll Fake-Profile mit pornografischen Inhalten über Fernandes erstellt haben. Die Bundesregierung überarbeitet derzeit dazu die Gesetze.
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19: Mit Maike Blumenfeld. Pendler auf der Bahnstrecke zwischen Augsburg und Donauwörth brauchen auch weiter starke Nerven. Wegen der vielen Baustellen kommt es seit Monaten immer wieder zu Verspätungen, Zugausfällen oder verlängerten Sperrungen. Jetzt machen der Landkreis Augsburg und der Freiburg

0: statt Druck auf die Deutsche Bahn. Landrat Martin Seiler und Verkehrsminister Christian Bernreiter fordern bessere Planung und vor allem frühere Infos zu Baustellen. Denn oft würden selbst die Bauunternehmen zu spät Bescheid bekommen und Ersatzbusse könnten dann kaum noch organisiert werden.
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2: Die drei neuesten Blitzer stehen in Stadtbergen auf der Leitershofer Straße, in Königsbrunn auf der Augsburger Straße Richtung B17 und B16 Richtung Ingolstadt, Höhe Manching, ein Blitzeranhänger.
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2: A8 München Richtung Stuttgart zwischen Burgauer Berg und Burgau liegen Reifenteile. Und zwischen Dasing und Friedberg, da steht noch ein Pannen-LKW. Donauwörth Rhein, die Straße zwischen der U-Leitung Donauwörth Süd und Genderkingen, da ist nach einem Unfall in beiden Richtungen immer noch gesperrt. Und wenn ihr noch was entdeckt, sagt es uns kurz an der kostenlosen 08000 96 7 96 7. Gute Fahrt!
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2: Schönen Dienstagnachmittag euch und so schön es ist mit dem Sommerwetter, mit der Hitze. Sie kann auch sehr, sehr anstrengend sein, gerade wenn ihr noch was zu tun habt. Und wir versuchen ein bisschen Ruhe reinzubringen. Ihr schnauft gleich durch zu Joe's End of Beginning. Und wenn ihr doch ein bisschen Schub braucht, kriegt ihr den natürlich auch. Wir haben alles in unserer Playlist. Michael Schulte bringt euch schnell in den Feierabend mit

0: Asher mit Austin bei eurem Hitradio RT1. Ach, das ist ein Hit zum kurz mal relaxen bei dieser Sommerhitze. Es ist anstrengend mit 30 Grad zu arbeiten, oder? Ja, oder seid ihr Typ Hitze, yeah?
1: Kandidat 1
2: hat quasi schon seit April die Badetasche gepackt und wenn sich dann draußen der erste Sonnenstrahl am Himmel zeigt, zack, ab an den See oder ins Freibad.
1: Kandidat 2
2: findet ihr schon, sobald das Thermometer in die Nähe der 20 Grad Marke kommt, den ganzen Tag in der Eisdiele. Abends wird gegrillt und nachts am liebsten draußen geschlafen. Nur keine Sekunde Sommer verpassen.
1: Kandidat 3
2: ist das genaue Gegenteil. Wärme ist nicht so sein Fall. Statt Winterschlaf träumt er eher vom Sommerschlaf. Muss das Haus verlassen werden, ist safe ein Kühlspray oder ein kleiner Ventilator dabei. Jalousien sind den ganzen Tag unten und raus geht's höchstens mal, wenn's ein Sommergewitter gibt.

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4: Schön wäre es, wenn wir in der Schule wären, dann hätten wir nämlich hitzefrei bei der Arbeit. Top-Temperaturen über 30 Grad und ganz viel Sonnenschein. Bis zum Abend ist heute angesagt.
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4: Die drei neuesten Blitzer stehen in Stengelheim auf der Neuburger Straße, wenn ihr von Neuburg kommt. In Stadtbergen auf der Leitershofer Straße und B16 Richtung Ingolstadt, Höhe Manching, ein Blitzeranhänger.
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4: A8 München Richtung Stuttgart, zwischen Burgauer Berg und Burgau liegen Reifenteile. Und B2 Donauwörth Richtung Augsburg, zwischen Asbach, Bäumenheim und Mertingen gab es einen Unfall, da liegen Reifenteile. Wenn ihr noch was seht, sagt es uns kostenlos an der 08000 96 7 96 7. Und ansonsten wünschen wir euch eine gute Fahrt mit Hitradio RT1, geht's Richtung Feierabend. Und jetzt könnt ihr mal ein bisschen entspannen, die Hitze strengt an, aber mit uns wird's erträglicher. Und mit Leonie, hier ist Don't Worry bei eurem Hitradio RT1.

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Ihr hört Hitradio RT1 und fühlt diesen Satz vielleicht genauso wie ich. Ich möchte einfach nur am Autobahnsee liegen und mir die Sonne auf den Bauch scheinen lassen. Hat meine Kollegin Esther gerade gesagt. Und es ist doch so. Wo ist der Feierabend an diesem schönen Tag? Naja, ein bisschen dauert es noch, aber die Zeit, die vergeht ja bekanntlich schneller, wenn ihr gute Musik im Ohr habt. Und dieser neue Hit, der lässt euch die Hitze für 3 Minuten total vergessen. Ich schwör's euch. Olivia Rodrigo mit Drop Dead. Das ist ganz neu bei eurem Hitradio RT1.

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17: Es ist super sonnig. Bis rein in den Abend könnt ihr Sonne draußen tanken. Und es ist heiß. Top-Temperaturen über 30 Grad.
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18: Mit Sophia Schuhen. Guten Tag. Die meisten Menschen in Deutschland wünschen sich eine bessere und einheitliche Bildung bei Kindern. Das hat der neue Kinderreport gezeigt. Demnach wollen 9 von 10 befragten Erwachsenen mehr Personal an Schulen und Kitas. Ein weiterer Wunsch sind bundesweit einheitliche Lernstandards. Bundesfamilienministerin Karin Prien hat sich für weitere Investitionen in Bildung ausgesprochen. Sie sieht auch die Länder in der Pflicht, die für Bildung zuständig sind. Ungefähr 2,7 Millionen Menschen in Bayern leben alleine. Wie das Landesamt für Statistik mitgeteilt hat, gibt es vor allem in den Großstädten besonders viele Alleinlebende. Da ist jeder zweite Haushalt ein Ein-Personen-Haushalt. Unterschiede haben die Statistiker auch festgestellt, wenn es ums Alter und ums Geschlecht geht. Demnach leben jüngere Männer öfter alleine als gleichaltrige Frauen. Die deutsche Eishockey-Nationalmannschaft ist bei der Weltmeisterschaft in der Schweiz in der Vorrunde rausgeflogen. Lettland hat sich mit einem 8:1 gegen Ungarn das Ticket für das Viertelfinale gesichert. Damit Deutschland weiterkommt, hätte aber Ungarn gewinnen müssen. Um den letzten Platz in der K.O.-Runde kämpfen am Nachmittag die USA und Österreich.
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19: Mit Maike Blumenfeld. Jetzt steht es fest, es war tatsächlich ein Wolf, der die 4 toten Schafe in Bechingen gerissen hat. Das hat eine Genanalyse des Bayerischen Landesamts für Umwelt gezeigt. Mitte April fand die Besitzerin die 4 toten Zwergschafe auf ihrer Weide. Ein Jäger hatte zuerst auch einen Hund vermutet, weil die Verletzungen auf den ersten Blick nicht typisch für einen Wolf waren. Um welchen Wolf es sich genau handelt, wird momentan weiter untersucht. Vor rund 2 Monaten wurde auch im Landkreis Donau-Ries bei Möttingen eine Wolfssichtung bestätigt.
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17: Die drei neuesten Blitzer stehen in Stengelheim auf der Neuburger Straße, wenn ihr von Neuburg kommt, in Stadtbergen auf der Leitershofer Straße und noch einer auf der B16 Richtung Ingolstadt, Höhe von Manching.
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17: B2 Donauwörth Richtung Augsburg zwischen Asbach-Bäumenheim und Mertingen. Da gab es einen Unfall, da liegen Reifenteile. Und wenn ihr noch Staus und Blitzer entdeckt, sagt uns kurz Bescheid an der 08000 96 7 96 7. Gute Fahrt.
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17: Schönen Dienstag euch. Für den Endspurt Richtung Feierabend laden wir euch die Akkus nochmal richtig auf, und zwar mit Coldplay. Einfach so eine hammerstarke Nummer. 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

0: Hallo, hier sind Ramona Schwab.
1: Und Felix Straube. Heute gab es mal wieder den spannendsten Wochenendrückblick, und zwar unseren Wochenend-Soundcheck. Wir erraten anhand eines Geräusches, was der andere so gemacht hat.
0: Ja, und das Geräusch von Felix hätte auch in einem Horrorfilm vorkommen können. Das ist ein Boden, der knarzt.
1: Nicht ganz.
0: Eine Tür, die knarzt.
1: Nein, es war ein Bett. Ich habe auf dem Icarus Festival in Memmingen mitgefeiert.
0: Ja.
1: Und habe aber nicht gecampt, sondern war in einem Apartment. Und das Bett hatte schon bessere Zeiten.
0: Also das heißt, bei jeder Bewegung links und rechts gedreht hat es...
1: Ja, war wild.
0: Ihr könnt heute Nacht hoffentlich gut schlafen und morgen dann wieder einschalten, denn wenn ihr aufsteht, sind wir schon da.
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10: Es ist richtig heiß draußen. Top-Temperaturen auch zum Feierabend. Über 30 Grad und ganz, ganz viel Sonnenschein. Also ideale Voraussetzungen, dass ihr nochmal rausschaut heute.
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10: Die drei neuesten Blitzer stehen in Stengelheim auf der Neuburger Straße, wenn ihr von Neuburg kommt. In Stadtbergen auf der Leitershofer Straße und B16 Richtung Ingolstadt, Höhe Manching, ein Blitzeranhänger.
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10: A9 München Richtung Nürnberg, zwischen Manching und Ingolstadt haben wir gerade Ingolstadt Nord, 3 Kilometer Staus, sonst schaut's gut aus. Wenn ihr noch was entdeckt, dann sagt's uns gleich kostenlos an der 08000 96 7 96 7. Euch eine gute Fahrt mit Hitradio RT1 und ganz, ganz schnell in den Feierabend, egal ob See, Biergarten, Balkonien. Oder vielleicht die Couch, ja warum nicht? Muss ja nicht immer rausgehen bei der Hitze. Also wir sind auf jeden Fall dabei, machen euch einen Soundtrack, der Spaß macht hier bei Hitradio RT1. Und ja, Ray Dalton macht den Anfang.

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0: kurz vor 17 Uhr, Zeit für euren Hit-Tipp der Woche. Ramona aus der RTL1 Morgenshow ist bei mir. Ramona, mit dem Hit-Tipp geht's heute auf eine kleine Zeitreise, ne?
1: Die 80er sind so sexy wie nie. Erfolgs-DJ Felix Hirn hat sich die Disco-Hymne Upside Down von Diana Ross geschnappt. Upside down, boy, you turn me. Und er hat diesem Song einen ganz neuen Look verpasst. Feinster Dance-Pop trifft auf funky Retro-Beats und Cascadas Hammerstimme katapultiert diesen Song in die Clubs von heute. In die Clubs. Mega-Party

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15: Ihr könnt noch ordentlich Sonne tanken bis rein in den Feierabend, durch den Feierabend. Es ist schön sonnig und es ist schön heiß noch draußen. Top-Temperaturen liegen nach wie vor bei 30 Grad.
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16: Mit Sophia Schuhn, guten Tag. Das deutsche Bildungssystem bekommt regelmäßig schlechte Noten. Denn die Bildungschancen hängen oftmals stark zum Beispiel vom Einkommen der Eltern ab. Laut einer aktuellen Umfrage wünschen sich 9 von 10 Erwachsene, dass es bundesweit einheitliche Lernstandards und mehr Personal an Schulen und Kitas gibt. Auch Kinder wurden befragt. Sie wünschen sich vor allem, dass Kitas, Schulen und Schulmaterial kostenlos sind. Bei einem Zusammenstoß von einem Bus und einem Zug in Belgien sind 4 Menschen ums Leben gekommen. 2 Jugendliche, der Fahrer und eine weitere erwachsene Person. 5 Kinder sind schwer verletzt worden, ihr Zustand ist aber stabil. Wie die Behörden mitgeteilt haben, war der Bahnübergang zum Zeitpunkt des Unfalls geschlossen und das rote Warnsignal hat geleuchtet. Wie es genau zu dem Unfall kommen konnte, wird jetzt untersucht. In Bayern landet mehr Abfall in den Tonnen. Das Landesamt für Statistik hat neue Zahlen veröffentlicht und die zeigen, 2024 waren es pro Kopf knapp 480 Kilo Müll, 18 Kilo mehr als noch im Jahr davor. Vor allem beim Bioabfall, bei Gartenabfällen und beim Sperrmüll gab es einen Anstieg. Der viele Sperrmüll könnte laut Experten an dem verheerenden Hochwasser vor knapp 2 Jahren liegen.
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17: mit Maike Blumenfeld. Pendler auf der Bahnstrecke zwischen Augsburg und Donauwörth brauchen auch weiter starke Nerven. Wegen der vielen Baustellen kommt es seit Monaten immer wieder zu Verspätungen, Zugausfällen oder verlängerten Sperrungen. Jetzt machen der Landkreis Augsburg und der Freistaat Druck auf die Deutsche Bahn. Landrat Martin Seiler und Verkehrsminister Christian Bernreiter fordern bessere Planung und vor allem frühere Infos zu Baustellen. Denn oft würden selbst die Bauunternehmen zu spät Bescheid bekommen und Ersatzbusse könnten dann kaum noch organisiert werden.
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18: Die 3 neuesten Blitze stehen in Stengelheim auf der Neuburger Straße. Und zwar, wenn ihr von Neuburg kommt. Dann haben wir in Stadtbergen in der Leitershofer Straße einen und auf der B16 Richtung Ingolstadt Höhmannchen.
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18: Auf der A96 München Richtung Lindau zwischen Inning am Ammersee und dem Tunnel Eching ist ein Unfall passiert. Falls ihr noch irgendwo Staus und Blitze entdeckt, sagt uns kurz Bescheid an der kostenlosen 08000 96 7 96 7. Und jetzt eine gute

0: euch.
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2: Packen wir es auf, geht's in den Feierabend. Und wenn ihr da ein bisschen Ruhe braucht, ein bisschen durchschnaufen nach der anstrengenden Hitze heute, I don't need a camera to capture this moment. Dann legt doch gleich schön entspannt die Füße hoch zu Ed Sheeran's Camera. Wenn ihr ein bisschen mehr Action braucht, dann gebt euch jetzt Taylor Swift alles. Hier ist Opalight. Schönen Feierabend euch.

0: schönen Dienstag mit Hitradio RT1. Die einen haben Urlaub, die anderen gleich Feierabend. Und da stellt sich eine Frage bei Top-Temperaturen über 30 Grad. Wo abkühlen? Freibad oder See?
1: Lieber am See.
2: Freibad. Da ist das Wasser ein bisschen gereinigter zumindest.
3: Oh, ich glaube am Badesee. Man ist einfach freier und ist nicht so an den Eintritt gebunden und so an die anderen Badegäste.
0: Ja, da gehe ich voll mit bei dir. Aber egal ob See oder Freibad, viel Spaß beim Abkühlen und viel Spaß mit den besten sommerlichen Hits hier bei Hitradio RT1. Kamerads be mine gehört definitiv.

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6: Super viel Sonne und Top-Temperaturen von 30 Grad. So muss der Feierabend.
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6: Die drei neuesten Blitzer stehen in Stengelheim auf der Neuburger Straße, wenn ihr von Neuburg kommt. B16 Richtung Ingolstadt, Höhe Manching und in Obermeitingen auf der Hauptstraße.
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6: A8 München Richtung Stuttgart, Höhe der Abfahrt Gersthofen. Gab es einen Unfall. Die mittlere und rechte Spur sind blockiert. Beim Stau bis Höhe Augsburg-Ost. Haltet die Rettungsgasse frei, ihr verliert 20 Minuten. Und wenn ihr noch was entdeckt, sagt uns kurz kostenlos Bescheid an der 08000 96 7 96 7. Gute Fahrt mit Hitradio RT1 und jetzt schnell raus mit euch in die Sonne. Wir erhöhen das Tempo mit Kato. Turn the lights off. Genießt euren sommerlichen Feierabend.

Kommt gut in den Feierabend mit Hitradio RT1. Bei vielen von euch geht es jetzt vermutlich noch raus. See, Freibad, Biergarten oder auch die Terrasse. Und ja, was darf bei den Temperaturen auf gar keinen Fall fehlen? Natürlich unser Lieblingssnack. Frische Erdbeeren. 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Und für die Erdbeersaison gibt's heute natürlich unser RT1-Like des Tages. Und wir versorgen euch mit den besten Beats für den Weg zum See oder in den Biergarten. Jetzt kriegt ihr unseren neuesten Sommer-Feierabend-Hit Somber mit Homework.

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9: Heiß und sonnig geht dieser Tag heute zu Ende. Die Nacht wird dann zum Teil klar, teils wolkig und Richtung morgen früh besteht ein klitzekleines Gewitterrisiko. Tiefstemperatur in der Nacht 15 Grad. Morgen dann vor allem im Unterallgäu Quellwolken. Die können dann im Laufe des Tages die ersten Schauer und Gewitter bringen, auch über die gesamte Region. Top-Temperatur vorher nochmal 30 Grad morgen.
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11: Mit Sophia Schuhn, guten Abend. Das deutsche Bildungssystem bekommt regelmäßig schlechte Noten. Denn die Bildungschancen hängen oftmals stark zum Beispiel vom Einkommen der Eltern ab. Laut einer aktuellen Umfrage wünschen sich 9 von 10 Erwachsene, dass es bundesweit einheitliche Lernstandards und mehr Personal an Schulen und Kitas gibt. Auch Kinder wurden befragt. Sie wünschen sich vor allem, dass Kitas, Schulen und Schulmaterial kostenlos sind. Ungefähr 2,7 Millionen Menschen in Bayern leben alleine. Wie das Landesamt für Statistik mitgeteilt hat, gibt's vor allem in den Großstädten besonders viele Alleinlebende. Da ist jeder zweite Haushalt ein Ein-Personen-Haushalt. Unterschiede haben die Statistiker auch festgestellt, wenn es ums Alter und ums Geschlecht geht. Demnach leben jüngere Männer öfter alleine als gleichaltrige Frauen. FC Bayern München Fußballstar Harry Kane kann sich über eine weitere Auszeichnung freuen. Der Mittelstürmer bekommt laut dem Kicker zum zweiten Mal den goldenen Schuh. Heißt, er ist wieder Europas bester Torschützer. 36 Tore hat Kane in der letzten Bundesliga-Saison für Bayern geschossen.
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12: mit Maike Blumenfeld. Jetzt steht es fest, es war tatsächlich ein Wolf, der die 4 toten Schafe in Bechingen gerissen hat. Das hat eine Genanalyse des Bayerischen Landesamts für Umwelt gezeigt. Mitte April fand die Besitzerin die 4 toten Zwergschafe auf ihrer Weide. Ein Jäger hatte zuerst auch einen Hund vermutet, weil die Verletzungen auf den ersten Blick nicht typisch für einen Wolf waren. Um welchen Wolf es sich genau handelt, wird momentan weiter untersucht. Vor rund 2 Monaten wurde auch im Landkreis Donau-Ries bei Möttingen eine Wolfssichtung bestätigt.
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9: Die 3 frischesten Blitzer für euch. Stengelheim, Neuburger Straße von Neuburg kommend. B16 Richtung Ingolstadthöhe Manching, da steht der Blitzeranhänger. Und noch ein Blitzeranhänger in Obermaitingen auf der Hauptstraße.
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9: Staumalheur momentan auf der A8 München Richtung Stuttgart. Höhe der Abfahrt Gersthofen hat es einen Unfall gegeben. Die mittlere und die rechte Spur sind da blockiert. Da staut sich es auch auf den umliegenden Ausweichstrecken und zwischen Augsburg-Ost und Augsburg-West liegen auch noch Reifenteile auf der Fahrbahn auf der A8. Außerdem Stau auf der B17 Richtung Landsberg zwischen Bärenkeller und Stadtbergen und auch noch relativ viel Stau auf der A9 München Richtung Nürnberg zwischen Manching und Lenting, derzeit 9 Kilometer. Staus und Blitzer an die 08000 96 7. Vielen Dank, euch allen gute Fahrt. Schönen Feierabend miteinander. Also, falls ihr an diesem gefühlten Montag nicht sowieso Urlaub oder Ferien habt, es ist schon Dienstagabend, kurze Woche, also dafür jetzt lange Musikstrecke für euch. 20 Minuten Hits am Stück. Ich bin Alexander Wohlrab, wünsche euch viel Spaß.

0: Dienstagabend, es ist definitiv Hochsommer geworden in unserer Region. Wenn man am Wochenende ein Eis vom persönlichen Eisdealer in der Eisdiele haben wollte, dann musste man teilweise ganz schön anstehen. Ist aber auch praktisch, weil dann kann man sich schon mal in aller Ruhe überlegen, welche von diesen gefühlt 10.000 verschiedenen und ständig neuen Eissorten man eigentlich haben will.
1: Also, nehme ich jetzt Granatapfel, Virgin Colada oder Basilikum-Sorbet oder Litchi-Kokosnuss oder Rhabarber-Sorbet oder doch lieber Whisky-Pekan-Cookie-Crunch oder Zitronen-Gurken-Sorbet, Kiwi-Kugelfisch, Rindfleisch-Süßsauer, Tannennadel-Pekanuss, oder.
2: Und das Hefewasser kriegen wir?
3: Drei Boller, Erdbeer-Vanille-Schoko im Becher mit Sahne, bitte.

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5: 18.30 Uhr.
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5: Der Tag geht zu Ende, wie er den ganzen Tag schon war. Heiß und sonnig. Die Nacht wird dann teils klar, teils ein bisschen wolkig. Richtung morgen früh kann ein kleines Gewitterrisiko uns drohen. Die Tiefstemperatur heute Nacht 13 Grad. Morgen dann vor allem im Unterallgäu Quellwolken, die dann auch mehr werden und die ganze Region überschatten werden. Die ersten Schauer und Gewitter sind dann möglich. Top-Temperatur nochmal 30 Grad.
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5: Die drei neuesten Blitzer für euch. B16 Richtung Ingolstadt, Höhe Manching, ein Blitzeranhänger. Noch ein Blitzeranhänger in Stadtbergen in der Leitershofer Straße und Stengelheim, Neuburger Straße. Von Neuburg kommend, auch da wird geblitzt.
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5: A8 München Richtung Stuttgart. Zwischen Augsburg-Ost und Augsburg-West liegen Reifenteile auf der Fahrbahn. Und Donauwörth, Kreuzung bei der Südspange stadtauswärts wegen der Baustelle seit heute und einer, ich sage jetzt mal vorsichtig, verbesserungswürdigen Ampelschaltung eben dort, ist da gerade Superstau. Da braucht ihr Geduld und wenn es möglich ist, fahrt außenrum. Staus und Blitzer an die 08000 96 7 96 7. Vielen Dank und euch allen gute Fahrt in diesen Dienstagabend. Hier ist Hitradio RT1. Wir sind die mit der meisten Musik. Deswegen jetzt auch hier und sofort 20 Minuten am Stück. Nix als Hits mit Samba, Jennifer Lopez und David Guetta, Michael Patrick Kelly, Katy Perry und hier ist Michael Schulte. Aktuelle Zeit 5 a.m. laut dem

und Taylor Swift hat einen neuen Song, bei dem sich vielleicht ein paar junge Leute fragen, über wen singen die da eigentlich? Wer bitte ist Elizabeth Taylor? Also, die verkauft weder Proteine noch Krypto bei TikTok, sondern das war mal eine der berühmtesten und angeblich auch schönsten Schauspielerinnen der Welt. Und unter anderem war sie 8-mal verheiratet. Also so ein bisschen sowas wie der Lothar Matthäus Hollywoods. Die besten aktuellen Hits hier bei Hitradio RT1, das ist Taylor Swift mit Elizabeth Taylor.

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8: Dieser Tag geht genauso heiß und sonnig zu Ende, wie er angefangen hat. Die Nacht wird dann teils klar, teils wolkig und Richtung morgen früh besteht ein klitzekleines Gewitterrisiko. Morgen dann vor allem im Unterallgäu ein paar Quellwolken, die können auch mehr werden und bringen uns dann die ersten Schauer und Gewitter. Muss nicht, kann aber. Top-Temperatur nochmal 30 Grad morgen.
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9: Mit Gisa Weber, guten Abend. In Deutschland wird weiter viel geraucht und gewaped. Knapp ein Fünftel macht das, heißt es vom Drogenbeauftragten der Bundesregierung Streeck. Besonders auffällig, junge Menschen greifen mittlerweile wieder häufiger zu Zigaretten oder E-Zigaretten. Einheitliche Bildungsstandards, damit alle Kinder die gleichen Chancen haben. Dafür spricht sich eine große Mehrheit der Menschen in Deutschland aus. Das zeigt eine Umfrage des Deutschen Kinderhilfswerks. Viele fordern außerdem mehr Investitionen in Kitas und auch mehr Personal. Tragischer Unfall in Belgien. Dort sind ein Schulbus und ein Zug zusammengestoßen. Es gibt 4 Tote, 2 Kinder und 2 Erwachsene, so die belgische Regierung. Passiert ist das Ganze in der Nähe von Brüssel. Der Bus ist dort auf einen Bahnübergang gefahren, obwohl die Schranke unten war. Bayerns Haushalte haben zuletzt mehr Müll produziert. Das zeigen aktuelle Zahlen des Statistischen Landesamts. 2024 sind pro Kopf knapp 480 Kilo Müll angefallen. 18 Kilo mehr als im Jahr davor. Das größte Plus gab es bei organischen Abfällen. Den größten Anteil macht aber nach wie vor klassischer Hausmüll aus.
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8: Die drei neuesten Blitzer für euch. Stengelheim, Neuburger Straße von Neuburg kommend, B16 Richtung Ingolstadt, Höhe Manching, da steht ein Blitzeranhänger und noch ein Blitzeranhänger in Obermaltingen in der Hauptstraße.
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8: A8 München Richtung Stuttgart. Zwischen Sulzemoos und Odelshausen liegen Reifenteile auf der Fahrbahn. Desgleichen zwischen Augsburg Ost und Augsburg West. Auch da Reifenteile. A96 München Richtung Lindau. Zwischen Buchloe Ost und Buchloe West ein großes Plastikteil auf der Fahrbahn. Und Donauwörth die Kreuzung bei der Südspange statt auswärts wegen einer Baustelle und dort eher verbesserungswürdiger Ampelschaltung. Ordentlich Stau. Staus und Blitzer an die 08000 96 7 96 7. Vielen Dank, euch allen gute Fahrt. Okay, wie geil ist das Wetter? Sehr geil. Und dann noch 4-Tage-Woche und bis ins Wochenende rein wird das wohl auch relativ deutlich so bleiben mit dem Wetter. Da hat aber jemand mal seinen Teller leer gegessen. Wir legen da jetzt gleich noch 20 Minuten Hits am Stück drauf. Genießt euren Sommerabend.

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1: und Felix Straube. Heute gab es mal wieder den spannendsten Wochenendrückblick, und zwar unseren Wochenend-Soundcheck. Wir erraten anhand eines Geräusches, was der andere so gemacht hat.
0: Ja, und das Geräusch von Felix hätte auch in einem Horrorfilm vorkommen können. Das ist ein Boden, der knarzt.
1: Nicht ganz.
0: Eine Tür, die knarzt.
1: Nein, es war ein Bett. Ich habe auf dem Icarus Festival in Memmingen mitgefeiert.
0: Ja.
1: Und habe aber nicht gecampt, sondern war in einem Apartment. Und das Bett hatte schon bessere Zeiten.
0: Also das heißt, bei jeder Bewegung links und rechts gedreht hat es...
1: Ja, war wild.
0: Ihr könnt heute Nacht hoffentlich gut schlafen und morgen dann wieder einschalten, denn wenn ihr aufsteht, sind wir schon da.
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1: 19.30 Uhr.
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1: Das war ein heißer Tag und der geht genauso heiß und sonnig jetzt zu Ende. Die Nacht wird dann teils klar, teils wolkig und in Richtung morgen früh besteht ein klitzekleines Gewitterrisiko. Morgen dann vor allem im Unterallgäu. Quellwolken, die dann auch mehr werden und die ersten Schauer und Gewitter bringen können. Top-Temperatur nochmal 30 Grad.
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1: Die drei neuesten Blitzer für euch. Stadt Bergen-Leitershofer Straße, da steht ein Blitzeranhänger, noch einer in Obermeitingen in der Hauptstraße und ein ganz normaler Blitzer in Stengelheim, Neuburger Straße von Neuburg kommend.
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1: A8 München Richtung Stuttgart. Zwischen Augsburg-Ost und Augsburg-West liegen Reifenteile auf der Fahrbahn. Und die Kreuzung bei Donauwörth bei der Südspange stadtauswärts wegen Baustelle und verbesserungswürdige Ampelschaltung staut sich da gravierend. Staus und Blitzer an die 08000 96 7 96 7. Vielen Dank euch allen. Gute Fahrt. Ich bin Alexander Wohlrab und ich hoffe, ihr könnt diesen Dienstagabend bei diesem Wetter irgendwo ausklingen lassen, wo es plätschert. Also die Zeit vor sich hin, das Bier im Glas oder der See an den Beinen. Wo und wie ihr auch immer seid, wir sind bei euch mit der meisten Musik. 20 Minuten Hits am Stück jetzt mit Nikos Santos, Ellie Goulding, Teddy Swims, Leonie, Holly Humberstone und DJ Alle Farben, Baby Goodbye.

Nico Santos, die Hitmaschine All-Time High. Der Mann ist zuverlässiger als die Deutsche Bahn. Aber das ist jetzt auch keine große Kunst. Hier ist Hitradio RT1 und der nächste Song ist eine kleine Sensation. Madonna hat ja ein neues Album angekündigt. Confessions Teil 2. Das allein reicht eigentlich ja schon, damit

Menschen in ehrfürchtiges Quieken ausbrechen. Ihr letztes ist auch schon wieder 7 Jahre her, aber dass sie bei Coachella mit Sabrina Carpenter aufgetreten ist und dass die beiden da einen gemeinsamen Song performt haben und dass der dann auch noch geil ist, das hatte ich für 2026 nicht so auf der Bingo-Karte. Egal, da ist er. Die besten aktuellen Hits hier bei Hitradio RT1, Sabrina Carpenter und Madonna. Bring Your Love.

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7: Sonne satt und nur ein paar harmlose Wolken ziehen durch. Regen ist heute Abend kein Thema und in der Nacht geht's runter auf 13 Grad in Nördlingen. Morgen bleibt's richtig freundlich, meist trocken, höchstens mal ein kurzer Schauer, dazu Höchstwerte von 24 bis 28 Grad.
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8: Mit Gisa Weber, guten Abend. Die meisten Deutschen finden, bei Bildungsgerechtigkeit bleibt viel zu tun. Das zeigt eine Umfrage des Deutschen Kinderhilfswerks. Benachteiligte Kinder hätten oft schlechtere Chancen. Das Hilfswerk fordert einheitliche Standards und mehr Geld für Kitas und Schulen. Fast jeder fünfte Mensch in Deutschland raucht. Die Zahl ist in den vergangenen Jahren damit ziemlich stabil geblieben. Am häufigsten greifen die 40- bis 44-Jährigen zur Kippe oder zur E-Zigarette. In der Altersgruppe liegt der Raucheranteil bei 26%. Zuletzt ist Rauchen aber auch bei den Jüngeren wieder beliebter geworden. Nach Zugproblemen auf der ICE-Strecke zwischen München und Nürnberg läuft der Bahnverkehr mittlerweile wieder wie gewohnt. Am Sonntagabend war ein Regiozug im Kreis Eichstätt liegen geblieben und 300 Menschen mussten aus der Bahn geholt werden. Für sie ging es mit Ersatzbussen weiter. Deutschland ist bei der Eishockey-WM in der Schweiz ausgeschieden. Trotz 3 Siegen in Folge war die DEB-Auswahl auf Schützenhilfe angewiesen, um noch ins Viertelfinale zu kommen. Dafür hätte Ungarn gegen Lettland gewinnen müssen. Allerdings setzten sich die Letten mit 8:1 durch.
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7: Die neuesten Blitzer stehen auf der B16 Richtung Ingolstadt in Höhe Manching, in Obermaitingen auf der Hauptstraße und in Stadtbergen auf der Leitershofer Straße.
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7: Alles frei auf den Straßen, keine Staus. 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
2: Sonne satt und nur ein paar harmlose Wolken ziehen durch. Regen ist heute Abend kein Thema und in der Nacht geht's runter auf 13 Grad in Nördlingen. Morgen bleibt's richtig freundlich, meist trocken, höchstens mal ein kurzer Schauer, dazu Höchstwerte von 24 bis 28 Grad.
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1: Die neuesten Blitzer stehen auf der B16 Richtung Ingolstadt in Höhe Manching, in Obermaitingen auf der Hauptstraße und in Stadtbergen auf der Leitershofer Straße. Alles frei auf den Straßen, keine Staus.
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4: Trocken ist es am Abend und es bleibt auch in der Nacht nur leicht bewölkt oder klar. In Nördlingen gehen die Temperaturen runter bis auf 13 Grad. Morgen gibt's wieder viel Sonne und nur ein paar Wolken. Ab und zu kann trotzdem mal ein kurzer Schauer runter.

0: weiterkommen. Die Höchstwerte liegen bei 26 bis 27 Grad.
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2: Mit Gisa Weber, guten Abend. Fast jeder fünfte Mensch in Deutschland raucht. Die Zahl ist in den vergangenen Jahren damit ziemlich stabil geblieben. Am häufigsten greifen die 40- bis 44-Jährigen zur Kippe oder zur E-Zigarette. In der Altersgruppe liegt der Raucheranteil bei 26%. Zuletzt ist Rauchen aber auch bei den Jüngeren wieder beliebter geworden. Gesundheitsministerin Warken will offenbar den Beitragssatz für Kinderlose in der Pflegeversicherung erhöhen. Der Zuschlag soll um 0,1 auf 0,7 Prozentpunkte steigen, schreibt das RND. Hintergrund ist ein drohendes Milliardenminus in der Pflegeversicherung. Einheitliche Bildungsstandards, damit alle Kinder die gleichen Chancen haben. Dafür spricht sich eine große Mehrheit der Menschen in Deutschland aus. Das zeigt eine Umfrage des Deutschen Kinderhilfswerks. Viele fordern außerdem mehr Investitionen in Kitas und auch mehr Personal. Im Landkreis Aschaffenburg ist ein 40-Jähriger bei einem Badeunfall ums Leben gekommen. Er war mit einem Bekannten im Kahler Badesee, so die Polizei. Der informierte die Wasserwacht, als er den 40-Jährigen nicht mehr finden konnte. Einsatzkräfte entdeckten den Mann schließlich in 4 Metern Tiefe. Die Ermittlungen laufen.
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0: Die neuesten Blitzer stehen auf der B16 Richtung Ingolstadt in Höhe Manching, in Obermaitingen auf der Hauptstraße und in Stadtbergen auf der Leitershofer Straße.
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0: Auf der A7 Füssenreute Richtung Ulm. Achtung, in der Auffahrt Föhringen befinden sich Gegenstände auf der Autobahn.
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2: Trocken ist es am Abend und es bleibt auch in der Nacht nur leicht bewölkt oder klar. In Nördlingen gehen die Temperaturen runter bis auf 13 Grad. Morgen gibt's wieder viel Sonne und nur ein paar Wolken. Ab und zu kann trotzdem mal ein kurzer Schauer runterkommen. Die Höchstwerte liegen bei 26 bis 27 Grad.
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2: Die neuesten Blitzer stehen auf der B16 Richtung Ingolstadt in Höhe Manching, in Obermaitingen auf der Hauptstraße und in Stadtbergen auf der Leitershofer Straße. Alles frei auf den Straßen, keine Staus.
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2: Trocken ist es am Abend und es bleibt auch in der Nacht nur leicht bewölkt oder klar. In Nördlingen gehen die Temperaturen runter bis auf 13 Grad. Morgen gibt's wieder viel Sonne und nur ein paar Wolken. Ab und zu kann trotzdem mal ein kurzer Schauer runterkommen. Die Höchstwerte liegen bei 26 bis 27 Grad.
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3: Mit Jana Klonikowski. Guten Abend. Fast jeder fünfte Mensch in Deutschland raucht. Die Zahl ist in den vergangenen Jahren damit ziemlich stabil geblieben. Am häufigsten greifen die 40- bis 44-Jährigen zur Kippe oder zur E-Zigarette. Zuletzt ist Rauchen aber auch bei Jugendlichen wieder beliebter geworden. Einheitliche Bildungsstandards, damit alle Kinder die gleichen Chancen haben. Dafür spricht sich eine große Mehrheit der Menschen in Deutschland aus. Das zeigt eine Umfrage des Deutschen Kinderhilfswerks. Viele fordern außerdem mehr Investitionen in Kitas und auch mehr Personal dafür. Die Staatsanwaltschaft Potsdam ermittelt wegen häuslicher Gewalt gegen Schauspieler Christian Ulmen. In der Sache geht es um Vorwürfe seiner Ex-Frau Colleen Fernandez. Die 44-Jährige hatte ihm auch digitale Gewalt vorgeworfen. Das wird noch geprüft. Ulmen streitet die Vorwürfe ab. Deutschland ist bei der Eishockey-WM in der Schweiz ausgeschieden. Trotz 3 Siegen in Folgen war die DEB-Auswahl auf Schützenhilfe angewiesen, um noch ins Viertelfinale zu kommen. Dafür hätte Ungarn gegen Lettland gewinnen müssen. Allerdings setzten sich die Letten mit 8:1 durch.
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2: Die neuesten Blitzer stehen auf der B16 Richtung Ingolstadt in Höhe Manching, in Obermeitingen auf der Hauptstraße und in Stadtbergen auf der Leitershofer Straße.
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2: Auf der A7 Ulm Richtung Füssenreute, Achtung, in der Abfahrt Bergheim liegen Reifenteile auf der Autobahn. Auf der A8 Stuttgart Richtung München liegen in Höhe Adelsried Fahrzeugteile auf dem Beschleunigungsstreifen. Und die A96 Lindau Richtung München ist in Höhe des Kreuzes Memmingen gesperrt.
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0: 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Trocken ist es am Abend und es bleibt auch in der Nacht nur leicht bewölkt oder klar. In Nördlingen gehen die Temperaturen runter bis auf 13 Grad. Morgen gibt's wieder viel Sonne und nur ein paar Wolken. Ab und zu kann trotzdem mal ein kurzer Schauer runterkommen. Die Höchstwerte liegen bei 26 bis 27 Grad. Die neuesten Blitzer stehen auf der B16 Richtung Ingolstadt in Höhe Manching, in Obermeitingen auf der Hauptstraße und in Stadtbergen auf der Leitershofer Straße. Auf der A7 Ulm Richtung Füssenreute, Achtung, in der Abfahrt Bergheim liegen Reifenteile auf der Autobahn. Auf der B16A Münz-Münster Ingolstadt befindet sich zwischen Meiling und A9 Ingolstadt Nord in beiden Richtungen eine Person auf der Fahrbahn. Und die A96 Lindau Richtung München ist in Höhe des Kreuzes Memmingen gesperrt. 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
2: Trocken ist es am Abend und es bleibt auch in der Nacht nur leicht bewölkt oder klar. In Nördlingen gehen die Temperaturen runter bis auf 13 Grad. Morgen gibt's wieder viel Sonne und nur ein paar Wolken. Ab und zu kann trotzdem mal ein kurzer Schauer runterkommen. Die Höchstwerte liegen bei 26 bis 27 Grad.
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3: Mit Jana Klonikowski. Guten Abend. In Deutschland wird weiter viel geraucht und gewaped. Knapp ein Fünftel macht das, heißt es vom Drogenbeauftragten der Bundesregierung Streeck. Besonders auffällig, vor allem junge Menschen greifen wieder häufiger zu Zigaretten oder E-Zigaretten. Die meisten Deutschen finden, bei Bildungsgerechtigkeit bleibt noch viel zu tun. Das zeigt eine Umfrage des Deutschen Kinderhilfswerks. Benachteiligte Kinder hätten oft schlechtere Chancen. Das Hilfswerk fordert daher einheitliche Standards und mehr Geld für Kitas und Schulen. EU-Vertreter weisen die russischen Einschüchterungsversuche im Ukraine-Krieg zurück. Russland hatte mit weiteren heftigen Luftangriffen auf Kiew gedroht und Ausländer sowie Diplomaten zur Ausreise aufgefordert. EU-Botschafterin Maternova schreibt dazu auf X: Europa geht

0: Nirgendwohin. Wir bleiben in Kiew. Greuther Fürth hat sich den letzten Platz in der zweiten Fußball-Bundesliga gesichert. Im Relegationsrückspiel setzten sich die Fürther mit 2:0 gegen Drittligist Rot-Weiß Essen durch und machten so die Niederlage aus dem Hinspiel wett. Essen muss damit weiter auf die Rückkehr in die zweite Liga warten.
1: Die neuesten Blitzer stehen auf der B16 Richtung Ingolstadt in Höhe Manching, in Obermeitingen auf der Hauptstraße und in Stadtbergen auf der Leitershofer Straße. Auf der B16A Münster-Ingolstadt, Achtung, zwischen Meiling und A9 Ingolstadt-Nord befindet sich in beiden Richtungen eine Person auf der Fahrbahn. Auf der B25 Feuchtwangen Richtung Donauwörth hat es in Höhe des Donauwörth-Nordberger Kreuz einen Unfall gegeben. Und die A96 Lindau Richtung München ist in Höhe des Kreuzes Memmingen bis Mittwoch 5 Uhr gesperrt. 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
1: Trocken ist es am Abend und es bleibt auch in der Nacht nur leicht bewölkt oder klar. In Nördlingen gehen die Temperaturen runter bis auf 13 Grad. Morgen gibt's wieder viel Sonne und nur ein paar Wolken. Ab und zu kann trotzdem mal ein kurzer Schauer runterkommen. Die Höchstwerte liegen bei 26 bis 27 Grad. Die neuesten Blitzer stehen auf der B16 Richtung Ingolstadt in Höhe Manching, in Obermaitingen auf der Hauptstraße und in Stadtbergen auf der Leitershofer Straße. Die A96 Lindau Richtung München ist in Höhe des Kreuzes Memmingen bis morgen um 5 Uhr gesperrt. Gute Fahrt mit Hitradio RT1.
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1: Mit Jana Klonikowski. Guten Abend. Fast jeder fünfte Mensch in Deutschland raucht. Die Zahl ist in den vergangenen Jahren damit ziemlich stabil geblieben. Am häufigsten greifen die 40- bis 44-Jährigen zur Kippe oder zur E-Zigarette. Zuletzt ist Rauchen aber auch bei Jugendlichen wieder beliebter geworden. Einheitliche Bildungsstandards, damit alle Kinder die gleichen Chancen haben. Dafür spricht sich eine große Mehrheit der Menschen in Deutschland aus. Das zeigt eine Umfrage des Deutschen Kinderhilfswerks. Viele fordern außerdem mehr Investitionen in Kitas und auch mehr Personal dafür. Die Staatsanwaltschaft Potsdam ermittelt wegen häuslicher Gewalt gegen Schauspieler Christian Ulmen. In der Sache geht es um Vorwürfe seiner Ex-Frau Colleen Fernandez. Die 44-Jährige hatte ihm auch digitale Gewalt vorgeworfen. Das wird noch geprüft. Ulmen streitet die Vorwürfe ab. Greuther Fürth hat den Klassenerhalt in Liga 2 klargemacht. Nach einer Niederlage im Hinspiel gewannen die Fürther das Relegationsrückspiel gegen Drittligist Rot-Weiß Essen mit 2:0. Essen hat zuletzt vor 19 Jahren in der zweiten Liga gespielt.
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1: Mit Jana Klonikowski. In Deutschland wird weiter viel geraucht und gewaped. Knapp ein Fünftel macht das, heißt es vom Drogenbeauftragten der Bundesregierung Streeck. Besonders auffällig, vor allem junge Menschen greifen wieder häufiger zu Zigaretten oder E-Zigaretten. Die meisten Deutschen finden, bei Bildungsgerechtigkeit bleibt noch viel zu tun. Das zeigt eine Umfrage des Deutschen Kinderhilfswerks. Benachteiligte Kinder hätten oft schlechtere Chancen. Das Hilfswerk fordert daher einheitliche Standards und mehr Geld für Kitas und Schulen. Die neuesten russischen Drohungen im Ukraine-Krieg werden international scharf verurteilt. In einer gemeinsamen Erklärung bezeichneten fast 50 Länder die Einschüchterungsversuche als inakzeptabel. Russland hatte Ausländer aufgefordert, Kiew wegen bevorstehender Angriffe zu verlassen. Greuther Fürth hat sich den letzten Platz in der zweiten Fußball-Bundesliga gesichert. Im Relegationsrückspiel setzten sich die Fürther mit 2:0 gegen Drittligist Rot-Weiß Essen durch und machten so die Niederlage aus dem Hinspiel wett. Essen muss damit weiter auf die Rückkehr in die zweite Liga warten.
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1: Mit Jana Klonikowski. Fast jeder fünfte Mensch in Deutschland raucht. Die Zahl ist in den vergangenen Jahren damit ziemlich stabil geblieben. Am häufigsten greifen die 40- bis 44-Jährigen zur Kippe oder zur E-Zigarette. Zuletzt ist Rauchen aber auch bei Jugendlichen wieder beliebter geworden. Einheitliche Bildungsstandards, damit alle Kinder die gleichen Chancen haben. Dafür spricht sich eine große Mehrheit der Menschen in Deutschland aus. Das zeigt eine Umfrage des Deutschen Kinderhilfswerks. Viele fordern außerdem mehr Investitionen in Kitas und auch mehr Personal dafür. Die Staatsanwaltschaft Potsdam ermittelt wegen häuslicher Gewalt gegen Schauspieler Christian Ulmen. In der Sache geht es um Vorwürfe seiner Ex-Frau Colleen Fernandez. Die 44-Jährige hatte ihm auch digitale Gewalt vorgeworfen. Das wird noch geprüft. Ulmen streitet die Vorwürfe ab. Greuther Fürth hat den Klassenerhalt in Liga 2 klargemacht. Nach einer Niederlage im Hinspiel gewannen die Fürther das Relegationsrückspiel gegen Drittligist Rot-Weiß Essen mit 2:0. Essen hat zuletzt vor 19 Jahren in der zweiten Liga gespielt.
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